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1: Ich liebe ja schnulzige Liebesfilme. Also, die können für mich auch gar nicht kitschig genug sein. Und dann gibt's aber auch noch die Menschen, wie mein Mann zum Beispiel, der findet das ganz schrecklich. Aber Kollegin Lisa Kreienbaum, die hilft mir dabei, ihn zu überzeugen. Lisa, du hast nach Filmen geschaut, bei denen wir vielleicht erstmal die Augen verdrehen, weil die einfach so schnulzig sind, aber die wir uns dann immer wieder und immer wieder anschauen können und insgeheim dann doch lieben.
2: Ja, das sind diese Filme, die man sich sonntags auf der Couch reinzieht, mit Popcorn und Kuscheldecke, gegebenenfalls ein paar Taschentücher griffbereit, und dann kann's losgehen mit dem kitschigen Filmklassiker. Perfekt in diese Kategorie passt auf jeden Fall Dirty Dancing. Baby und Johnny, dieser Tanz am See, das Sommercamp-Feeling, das ist alles so richtig kitsch, aber auf die schönste Art. Und dann das Finale mit The Time of My Life, einfach ikonisch. Und mal ehrlich, wer hat nicht schon mal versucht, diesen legendären Hebefigur-Move nachzumachen? Der Film, der ist einfach zeitlos ein absoluter Klassiker, obwohl er mittlerweile schon über 35 Jahre alt ist. Weiter geht's mit dem wohl größten Liebesdrama der Filmgeschichte, Titanic, natürlich. Ein Schiff, ein Eisberg, eine unmögliche Liebe und zwei Hauptdarsteller, die Filmgeschichte geschrieben haben. Jack und Rose sind das Traumpaar der 90er Jahre, was es so berührend macht. Wir wissen, dass die Katastrophe wirklich passiert ist, wir wissen genau, wie der Film endet. Und trotzdem fiebern wir jedes Mal mit und hoffen, dass Jack vielleicht doch noch gerettet wird. Noch dazu der Soundtrack mit My Heart Will Go On. Mehr Emotion geht kaum. Was darf in einem guten Kitschfilm nicht fehlen? Richtig, die passende Musik. Und davon gibt's im Musicalfilm La La Land mehr als genug. Es wird gesungen, es wird getanzt, es ist bunt und romantisch. Emma Stone als angehende Schauspielerin und Ryan Gosling als Jazzpianist, die in Los Angeles ihren Träumen nachjagen. Alles schreit nach Romantik und großer Geste. Die knalligen Farben, leuchtenden Kostüme und kunstvoll choreografierten Tanzszenen wirken bewusst kitschig und übertrieben, fast wie ein modernes Märchen. Aber genau diese idealisierte Realität macht's so schön. Man kann für 2 Stunden in eine komplett andere Welt eintauchen.
1: Kitschige Filmklassiker, das sind die Filme, die uns zum Lachen, Seufzen und bei mir regelmäßig auch zum Weinen bringen. Und trotzdem lieben wir die einfach, oder? Ich habe jetzt auf jeden Fall wieder richtig Lust auf den nächsten kitschigen Filmeabend. Danke, Lisa.
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1: Im Studio Anna Löwer. Die Bundesregierung will mehr Tempo bei der E-Mobilität machen. Deswegen ist jetzt die neue E-Auto-Prämie an den Start gegangen. Je nach Einkommen und Fahrzeug gibt es bis zu 6.000 Euro Zuschuss. Die Prämie gilt auch rückwirkend für Autos, die dieses Jahr neu zugelassen wurden. Die EU hat den Weg für die Umsetzung ihres Zolldeals mit den USA freigemacht. Unterhändler von Europaparlament und Mitgliedstaaten haben sich in der Nacht auf den Abbau von Zöllen auf US-Industriewaren geeinigt. Damit setzt die EU eine Vereinbarung mit US-Präsident Trump um. Die USA verkleinern ihre Militärpräsenz in Europa noch weiter. Nach Angaben des Pentagons sollen künftig nur noch 3 statt bisher 4 Kampfbrigaden dauerhaft stationiert in Europa sein. Bereits Anfang Mai hatte Washington den Abzug von 5.000 Soldatinnen und Soldaten aus Deutschland angekündigt. Den deutschen Wäldern geht's weiter schlecht. Nur jeder 5. Baum ist gesund, zeigt der aktuelle Waldzustandsbericht. Vom Schock der Dürrejahre 2018 bis 2020 haben sich die Wälder bis heute nicht erholt. Immerhin, schlimmer ist es im vergangenen Jahr nicht geworden.
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1: Nun, ich geb's zu, wenn ich an Traumhäuser denke, lande ich gedanklich immer irgendwo zwischen Meerblick und Wahnsinnsvilla im Grünen. Und genau da sind wir jetzt eigentlich auch. Nur eben total in echt und dann auch noch mit den Beckhams. Die haben sich nämlich auf einer künstlichen Insel in Dubai so ein eigenes kleines Palmenparadies gegönnt. Mein Kollege Justin Timpe erzählt uns, wie luxuriös es bei Familie Beckham auf der Plastikpalme zugeht.
2: Also purer Neid von meiner Seite, weil die Palm Jumeirah, die gilt als eines der größten Prestigeprojekte der Welt. Aufgeschüttete Insel, Skyline im Hintergrund, Nachbarn aus der High Society. Ja, und die Beckhams, die haben dort eine Villa mit eigenen Strandzugang. Ja, also Entschuldigung, aber wenn ich aus meiner Haustür spaziere und dann direkt Sand unter den Füßen habe, das fühlt sich einfach an wie so ein Sechser im Lotto. Und klar, Palminsel, das klingt erstmal ein bisschen kitschig. Zugegeben ist sie auch, aber das Haus der Beckhams, das ist überraschend stilvoll. Also wir reden von weißen Wänden, von klaren Linien, helle Möbel. Für mich wäre es fast zu clean, aber ganz ehrlich, dieser Blick, bodentiefe Glasfronten, Infinity Pool, Sonnenuntergang übers Meer, also ich würde es nehmen. Gar keine Frage. Von außen 1001 Nacht, von innen so ein bisschen Apple Store in XXL. Also Dubai liefert den Kitsch, die Beckhams den Stil.
1: Sieht es denn in den anderen Villen, die da so drumrum sind, ähnlich aus? Also ist es immer so clean?
2: Nee, also so richtig kitschig wurde es dann in England im Roneberry House, besser bekannt als Beckingham Palace. Ich meine schon der Name, der klingt wie so ein royales Märchen, oder? Ja, und das Schloss selbst... Also mein Gott, es ist wirklich ein Palast. Rund 14 Fußballfelder groß mit Gartenlabyrinth, Fußballplatz und, ganz wichtig, einer eigenen Kapelle. Klar, warum auch nicht? Gehen wir rein, erwartet uns dann ein Mix aus purem Kitsch und Glamour. Also ein Schlafzimmer mit einer Spiegeldecke im Leopardenprint. Okay, ein Kinderzimmer mit Sternenhimmel aus Faseroptiklichtern und ganz wichtig, Victorias Traum, ein ganzes Bad zu Ehren von Audrey Hepburn, ihrem großen Vorbild, eine der größten Mode- und Stilikonen. Und das war noch nicht alles. Daneben gibt es noch ganz entspannt 7 Schlafzimmer, Baldachinbetten, Themenräume, also wirklich ein echtes Märchenschloss à la Beckhams.
1: Och, wenn sonst nichts ist, ne? Für knapp 3 Millionen gekauft. Für über 13 Millionen dann verkauft. Das ist mein Geschäft. Wie sieht's jetzt mit dem neuesten Zuhause aus?
2: Rund 70 Millionen Euro schwer, diesmal in Miami. Nicht so groß wie der Palast, aber kommt schon, bitte. Sonne, 27 Grad, Jahresdurchschnittstemperatur, Wasser direkt vor der Haustür. Es gibt Schlechteres und es ist wirklich ein Megahaus direkt an der Biscayne Bay. Riesige Glasfronten, eigener Steg, Blick aufs Wasser. Und das Spannende, in dieser Stadt, die ja eigentlich voller Neon ist, voller Farben, voller Luxus, ja, da wirkt ihr Haus fast minimalistisch. Viel Glas, viel Naturstein, ganz klare Formen. Mitten im Miami-Kosmos, der wirklich sonst nach Luxus und Kitsch schreit, haben sich die Beckhams so eine richtig stilvolle Design-Oase, möchte ich es schon nennen, geschaffen. Also wieder so eine kitschige Location wie in Dubai, aber das Ganze mit sehr stilvoller Umsetzung.
1: Ja, so kann man sich so ein Leben gefallen lassen. 3 Villen, 3 Geschichten zwischen Glamour und Geschmack. Die Beckhams zeigen, wie man Kitsch ja in Stil verwandelt. Und wir wissen es jetzt auch. Dank dir, Justin.
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1: Im Studio Anna Löwer. Der Weg zur Umsetzung des US-Zolldeals mit der EU ist frei. In der Nacht gab es nach monatelangen Verhandlungen eine Einigung. Die EU-Zölle auf Industriewaren aus den USA, die werden wieder abgeschafft. Damit soll ein neuer Handelsstreit mit den Vereinigten Staaten verhindert werden. Die USA verkleinern ihre Militärpräsenz in Europa noch weiter. Nach Angaben des Pentagons sollen künftig nur noch 3 statt bisher 4 Kampfbrigaden dauerhaft stationiert in Europa sein. Bereits Anfang Mai hatte Washington den Abzug von 5000 Soldatinnen und Soldaten aus Deutschland angekündigt. Privathaushalte können ab sofort die neue staatliche Prämie für E-Autos beantragen. Je nach Einkommen, Haushaltsgröße und Fahrzeugmodell gibt es Zuschüsse zwischen 1.500 und 6.000 Euro. Schon kurz nach dem Start gingen hunderte Anträge ein. Den deutschen Wäldern geht's weiter schlecht. Nur jeder 5. Baum ist gesund, zeigt der aktuelle Waldzustandsbericht. Vom Schock der Dürrejahre 2018 bis 2020 haben sich die Wälder bis heute nicht erholt. Immerhin, schlimmer ist es im vergangenen Jahr nicht geworden.
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1: Man sagt ja immer, der erste Eindruck bleibt und bei Häusern stimmt das total. Und das Erste, was wir sehen, ist ja nun mal die Fassade, also das, was außen dran ist. Lisa Kreinbaum aus der Relax Radio Redaktion. Es ist also schon sinnig, sich mal mit der Fassade zu beschäftigen, oder?
2: Ja, das kenne ich nur zu gut, denn gerade wenn man selbst ein Haus hat, dann kommt man um das Thema Fassade einfach nicht herum. Wie alt ist sie, aus welchem Material, wann muss was vielleicht erneuert werden und natürlich, wie sieht sie aus? Die Fassade ist ja schließlich ein bisschen das Aushängeschild des Hauses und das ist eben auch für Eigentümergemeinschaften ein Thema, wie die in Eschborn bei Frankfurt, mit der ich gesprochen habe. Da geht es um eine Wohnanlage von 1986 und die Fassade ziemlich in die Jahre gekommen. Also klar war, ein neuer Look muss her. Für die Planung kam Architekt Frank Steinfeld ins Spiel und der erinnert sich noch.
3: Als ich das Gebäude zum ersten Mal gesehen habe, da ist schon gleich aus der Entfernung aufgefallen, dass es Veralgungen an der Fassade gab. Der Anstrich ist ungefähr 20 Jahre alt gewesen zu dem Zeitpunkt.
2: Den Eigentümern, zu denen auch Heinz Peter gehört, war deshalb schnell klar, nur ein neuer Anstrich, das wird nicht reichen.
4: Man hat dann auch schon erkannt, dass noch ein bisschen mehr zu tun ist. Haustüren und Eingangsbereiche sollten auch neu gemacht werden.
2: Auch ein paar bauliche Schäden gab es, also insgesamt wirklich viel zu tun, um wieder ein schönes Erscheinungsbild zu bekommen.
1: Und wie hat sich die Fassade jetzt verändert?
2: Ich würde sagen, einmal komplett, also alle baulichen Mängel behoben, die Verschmutzungen weg und die ursprünglichen Farben, unter anderem Gelb- und Orangetöne, auch komplett neu.
4: Ja, dem Farbkonzept sind eigentlich nur noch zwei Farben gekommen, die alle viel neutraler sind, die eher so einem angewärmten Graubereich sind, einem helleren, einem dunkleren Bereich, sodass sich diese Akzente wieder finden lassen. Aber das Ganze ist wesentlich ruhiger geworden.
2: Von außen sieht es jetzt aus wie ein moderner Neubau.
1: Ja, und das sorgt dann bestimmt auch dafür, dass die Mieter sich direkt wohler fühlen, oder?
2: Nicht nur das, auch für zukünftige Kaufinteressierte wird die Wohnanlage dadurch attraktiver, schätzt der Architekt.
3: Das ist ja ein Unterschied, ob man das Alter von einer Wohnanlage gar nicht so wahrnimmt, sondern die deutlich jünger einschätzt.
2: Wenn es von außen mehr nach Neubau als nach 80er Jahre aussieht, kommt das ganze Haus natürlich auch besser an.
1: Also die Fassade ist das Aushängeschild des Hauses und da kann so eine Erneuerung ganz schön viel bewirken.
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1: Im Studio Anna Löwer. Die EU hat den Weg für die Umsetzung ihres Zolldeals mit den USA freigemacht. Unterhändler von Europaparlament und Mitgliedstaaten haben sich in der Nacht auf den Abbau von Zöllen auf US-Industriewaren geeinigt. Damit setzt die EU eine Vereinbarung mit US-Präsident Trump um. Die USA verkleinern ihre Militärpräsenz in Europa noch weiter. Nach Angaben des Pentagons sollen künftig nur noch 3 statt bisher 4 Kampfbrigaden dauerhaft stationiert in Europa sein. Bereits Anfang Mai hatte Washington den Abzug von 5000 Soldatinnen und Soldaten aus Deutschland angekündigt. Die Bundesregierung will mehr Tempo bei der E-Mobilität machen. Deswegen ist jetzt die neue E-Auto-Prämie an den Start gegangen. Je nach Einkommen und Fahrzeug gibt es bis zu 6.000 Euro Zuschuss. Die Prämie gilt auch rückwirkend für Autos, die dieses Jahr neu zugelassen wurden. Nur jeder 5. Baum in Deutschland ist gesund. Das zeigt der neue Waldzustandsbericht. Damit geht es den deutschen Wäldern weiter schlecht. Sorgenkind bleibt die Kiefer, den Fichten dagegen geht es etwas besser. Fast ein Drittel Deutschlands ist von Wald bedeckt.
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1: Nee, es ist nicht ganz so leicht, mit mir über einen Flohmarkt zu schlendern oder über einen Trödel. Ich kann mich da ganz schlecht beherrschen, wenn dann da plötzlich so eine tolle Kommode zum Beispiel steht oder ich ein paar wunderbare Gläser entdecke. Und ich habe doch zu Hause auch keinen Platz mehr für sowas. Da hat der Händler es dann vielleicht geschafft, das Teil loszulassen und ich bekomme es aber nicht hin. Plötzlich ist das Ding einfach meins. Der Vintage- und Retro-Look ist da gerade wieder voll im Trend. Ich verstehe das richtig gut. Diese Stücke haben diesen besonderen Charme. Die sind einfach toll, so eigen. Ob Retro oder Vintage, wie ihr die Schätze am besten in euer Haus integriert, dazu hat sich meine Kollegin Lisa Kreinbaum aus der Brillux-Radio-Redaktion aber auch mal ein paar Tipps überlegt, damit das alles schön stimmig wird. Lisa, wie bekommen wir das hin?
2: Vintage- und Retro-Elemente können richtig was hermachen. Aber erstmal kurz zur Einordnung. Vintage, das sind wirklich alte Originalstücke. Also zum Beispiel ein Schrank, der schon seit den 60ern im Umlauf ist. Und Retro, das sind zum Beispiel neue Möbel, die so aussehen, als kämen sie aus den 60ern. Retro ahmt den Stil und das Design von früher also nach. Manchmal etwas neu interpretiert, aber trotzdem mit dem charakteristischen Look der Epoche.
1: Eins ist dann sicher, beides sorgt schon für nostalgisches Flair, würde ich mal so sagen.
2: Ja, deshalb haben viele auch solche Schmuckstücke zu Hause. Das habe ich bei meiner Umfrage in der Stadt gemerkt.
3: Einzelteile, wenn, ja. Ein Sessel, der ist so ein bisschen geht in die Richtung. Der hat halt so einen Quad-Bezug und ja, ist halt auch nicht Mainstream, ne?
4: Ein Arcade-Automat. Darauf kann man dann Retro-Spiele spielen. Angefangen mit Mario Bros., Space Invaders, Forga. Hier die ganzen Klassiker.
5: So ein Schrank, so eine Kommode halt. Braun, hat doch so schöne Griffe, so goldene.
2: Also viele setzen auf einzelne Retro- oder Vintage-Stücke als Highlight.
1: Ja, es highlighten. Das ist wahrscheinlich auch genau der Trick, um solche Stücke stilvoll einzusetzen. Nicht zu viel, nicht zu übertrieben, oder?
2: Wenn wir es insgesamt trotzdem noch modern zu Hause haben wollen, dann ist so ein einzelnes Vintage- oder Retro-Teil perfekt. Zum Beispiel ein alter Holzstuhl an einem modernen, geradlinigen Esstisch. Oder eine Kommode aus den 70ern mit moderner Deko obendrauf. Dieser Kontrast aus alt und neu macht es dann spannend und besonders.
1: Und wenn wir jetzt doch mal ein paar auffälligere Dinge haben, zum Beispiel eine Tapete mit floralem oder geometrischen Mustern und vielleicht eine knallrote Lampe?
2: Auch kein Problem. Dann nur am besten darauf achten, die Farbe der Tapete oder Lampe an anderer Stelle nochmal aufgreifen. Zum Beispiel mit einem Kissen auf dem Sofa. Das Retro- oder Vintage-Piece sticht dann als Highlight hervor, aber es wirkt insgesamt trotzdem rund.
1: Ein guter Tipp, muss ich beim nächsten Mal drauf achten. Vintage oder Retro, das kann beides super in einem modernen Zuhause funktionieren. Wie? Das habt ihr hier gehört, gerade eben bei Brillux Radio.
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1: Im Studio Dirk Justus. Sozialleistungen sollen künftig auf einer zentralen Plattform von zu Hause aus beantragt werden. Die Bundesregierung arbeitet an einem digitalen Sozialportal. Das haben Arbeitsministerin Baas und Digitalminister Wildberger bei T-Online angekündigt. Heute Nachmittag berät eine Expertenkommission dazu. Online-Unterricht, private Übungsfahrten und weniger Fragen in der Theorieprüfung. Damit will die Bundesregierung den Führerschein in Deutschland billiger machen. Die Reform soll heute vom Bundeskabinett beschlossen werden. Weiteres Thema ist die geplante Milliardeninvestition in den Zivilschutz. Die EU hat den Weg für die Umsetzung ihres Zolldeals mit den USA freigemacht. Unterhändler von Europaparlament und Mitgliedstaaten haben sich in der Nacht auf den Abbau von Zöllen auf US-Industriewaren geeinigt. Damit setzt die EU eine Vereinbarung mit US-Präsident Trump um. Die USA verkleinern ihre Militärpräsenz in Europa noch weiter. Nach Angaben des Pentagons sollen künftig nur noch 3 statt bisher 4 Kampfbrigaden dauerhaft in Europa stationiert sein. Bereits Anfang Mai hatte Washington den Abzug von 5000 Soldatinnen und Soldaten aus Deutschland angekündigt.
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2: Mit Tim Reimann einen schönen Mittwochmorgen. Bis Freitag versprochen, also noch genau 2 Tage brauche ich, um euch da draußen zu den glücklichsten Menschen zu machen, die es gerade gibt. Ihr gewinnt exklusive Rock am Ring-Tickets Last Minute und ihr müsst auch wirklich nichts Verrücktes dafür machen. Das erkläre ich euch nochmal in Ruhe, hier in der Show, in den nächsten 3 Songs.
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1: Viele Wolken sind heute Morgen am Start und es regnet erstmal verbreitet. Später wird es dann mal mehr, mal weniger wolkig. Und ab und zu kann auch ein kräftiges Gewitter runterkommen. Dazu liegen die Höchstwerte heute bei 17 bis 23 Grad. Morgen meist trocken mit vielen Wolken, nur vereinzelt noch ein kurzer Schauer. Maximal bis 26 Grad.
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2: Alzheimer-Forschung macht Hoffnung. Ein aktueller Überblick über neue Alzheimer-Medikamente zeigt, die Zahl der möglichen Wirkstoffe ist innerhalb von 10 Jahren um rund 40% gestiegen. Forschende testen inzwischen Medikamente für alle Stadien der Krankheit. Vom frühen Risiko bis zu schweren Verläufen. Fachleute sprechen von der größten und vielfältigsten Wirkstoffpipeline, die es je gegen Alzheimer gab. Das erhöht die Chance, passende Therapien für unterschiedliche Patientengruppen zu finden. Ein wichtiger Schritt hin zu besserer Behandlung und langfristig auch zur Vorbeugung der Krankheit.
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3: Es ist 6.30 Uhr durch, einen richtig schönen Mittwochmorgen zusammen. Ich war schon wirklich häufig in England, ne? Schottland auch. Aber der Crystal Palace, der ist mir komplett neu, habe ich noch nie von gehört. Hätte man mir auch mal eher sagen können, ne? Dass da Mitte des 18. Jahrhunderts was Riesengroßes aus Glas und Beton hingebaut wurde. So ein Riesengebäude, wirklich irre, was die Leute da im 18. Jahrhundert schon geleistet haben. Warum das für die Zeit so krass war, das gucken wir uns mal an, hier in den nächsten 7 Minuten.

0: Es gibt so Gebäude, die sind irgendwie unwirklich, finde ich. Für mich ist es zum Beispiel der Eiffelturm. Über 100 Meter reiner Stahl? Merkwürdig. Oder zum Beispiel der Neist Point Lighthouse. Das ist auf der Isle of Skye in Schottland. Habe ich letzten Urlaub besucht. Äußerster Rand Schottlands vor dem Atlantik. Da steht so ein ganz verlassener Leuchtturm und so ein bebautes Gebäude, wo aber auch keiner mehr ist. Absolut unreal. Und in England, ein bisschen weiter südlich, gibt's auch so ein Gebäude, was absolut verrückt aussieht und dessen Bau auch so verrückt war. Der Crystal Palace. 1851 wurde das Teil erbaut, in nur 190 Tagen. Alexandra Peters, warum war das für die damaligen Verhältnisse so eine irre Leistung?
1: Weil es eigentlich wie ein Widerspruch ausgesehen hat. Man muss sich das so vorstellen, da steht plötzlich ein Palast im Hyde Park, größer als alles, was London bis dahin gesehen hat. Und der wirkt nicht schwer oder erdrückend, sondern offen, fast fragil. Das war für 1851 total neu. Der Crystal Palace hat gezeigt, was möglich wird, wenn industrielle Technik, moderne Materialien und kreatives Design zusammenkommen. Das Gebäude hat den Charakter von London verändert und war ein echtes Symbol für Fortschritt und neue Ideen.
0: Ja, und der Anlass, um den Crystal Palace zu bauen, war die Weltausstellung?
1: Genau, 1851 hat Großbritannien zeigen wollen, wo es steht. Wirtschaftlich, technologisch, kulturell gesehen. Es war die erste Weltausstellung überhaupt. Länder aus der ganzen Welt bringen Maschinen, Stoffe, Möbel, Kunst mit. Und dafür wurde ein Ort gebraucht, der selbst schon eine Ansage ist. Kein klassischer Prachtbau, sondern etwas, das nach Zukunft aussieht.
0: Ja, und dann diese Zahl, ne? 190 Tage Bauzeit, da ist selbst aus heutiger Perspektive extrem sportlich. Wie haben die das hinbekommen?
1: Mit einem radikal neuen Ansatz. Der Crystal Palace wurde nicht Stein für Stein gebaut, sondern zusammengesetzt. Vorgefertigte Teile, immer gleich, immer wiederholt. Wie ein riesiges Baukastensystem, alles passt ineinander. Und weil das Material so leicht ist, war auch kein massives Fundament nötig. Der Bau wuchs und wuchs ganz easy, Modul für Modul. Fast wie ein Fertighaus. Nach der Weltausstellung zieht der Crystal Palace dann um auf einen Hügel südlich von London und wird da als Ausstellungs- und Veranstaltungsort genutzt, bis er in den 1930ern bei einem Brand komplett zerstört wird.
0: Schade, hätte ich mir wirklich gerne mal angeguckt, den Crystal Palace, der für die allererste Weltausstellung 1851 in London entstanden ist. Alexandra, ich danke dir.

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1: Im Studio Dirk Justus. Die Bundesregierung plant ein digitales Sozialportal für alle Angelegenheiten. Das haben Arbeitsministerin Baas und Digitalminister Wildberger bei T-Online angekündigt. Der Aufwand dafür sei aber groß. Zuerst müssen die Verwaltungssysteme vereinheitlicht werden. Heute Nachmittag berät eine Expertenkommission darüber. Bundesverkehrsminister Schnieder bringt heute seine Reform der Fahrschulausbildung ins Kabinett. Geplant sind weniger Pflichtfahrten, ein verkürzter Theorie-Fragenkatalog und Online-Unterricht. Ziel ist es, den Führerschein in Deutschland einfacher und günstiger zu machen. Der Weg zur Umsetzung des US-Zolldeals mit der EU ist frei. In der Nacht gab es nach monatelangen Verhandlungen eine Einigung. Die EU-Zölle auf Industriewaren aus den USA werden wieder abgeschafft. Damit soll ein neuer Handelsstreit mit den Vereinigten Staaten verhindert werden. Wenige Tage nach US-Präsident Trump ist jetzt auch Kreml-Chef Putin zu Gesprächen in China. Er wurde bereits von Staatschef Xi empfangen. Bei dem zweitägigen Besuch wollen beide über wichtige internationale Fragen beraten, heißt es. Dabei wird es wohl auch um den Bau einer Gaspipeline von Russland nach China gehen.
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2: Tim Reimann steckt im Radio. Schönen guten Morgen zusammen. In den meisten Urlauben mit Hotel ist es doch so, du kommst ins Hotel und merkst irgendwann, boah, hier möchte man nur noch ungern wieder weg. Nie wieder auschecken. Genau so hat's einer der bekanntesten deutschen Musiker gemacht, Udo Lindenberg. Wie der wohnt, im Atlantik Hotel in Hamburg. Das gucken wir uns gleich mal an, hier in den nächsten 9 Minuten, nach genau 3 Songs.
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1: Einmal einchecken, für immer bleiben. So hat's einer der wohl berühmtesten deutschen Musiker unserer Zeit gemacht. Udo Lindenberg, der hat das gemacht, was für viele von uns irgendwie immer Traum nach 10 Tagen Sommerurlaub ist, ne? Einfach für immer im Hotel zu bleiben und den Service genießen, das Essen, toll. Herr Lindenberg, der wohnt jetzt schon seit Jahrzehnten direkt eben in diesem Atlantik-Hotel gegenüber der Alster. Und keiner weiß so richtig, wie es bei ihm zu Hause aussieht. Bis jetzt. Es gibt nämlich neue Details in einer Ausstellung im Rock'n'Pop-Museum in Gronau. Daniel Peters, du hast dir das Ganze mal angeschaut für uns. Weiß man jetzt mehr darüber?
2: Ein bisschen zumindest, weil ganz so viel verrät das Museum noch nicht. Aber etwas konnte ich dann doch herauskitzeln. Kulturanthropologin Annette Allerheiligen, die verantwortet die Sammlung und beschreibt Udos Hotelzimmer, die Panikzentrale, so.
3: Es handelt sich nicht um das Hotelzimmer, was man sich vielleicht als Geschäftsreisende vorstellt. Also da reden wir nicht von einem Bett, einer kleinen Dusche und einem Fernseher, sondern das geht natürlich hier um eine Suite.
2: Okay, zugegeben, haben wir uns irgendwie schon gedacht, oder? Einen etwas besseren Einblick gibt uns ein Foto, das Anfang des Jahres aufgetaucht ist. Darauf zu sehen, ein großes rotes Sofa, ein schwarzer Couchtisch aus Glas, Spiegel an der Decke, Musikboxen, eine goldverkleidete Fensterbank, oder zumindest sieht's gold aus, zwei Bilder an der Wand und ein Mülleimer im Leopardenlook. Sonst nicht viel, der Raum wirkt relativ leer.
1: Warum interessiert uns das eigentlich so, also wie Udo da in diesem Hotel wohnt?
2: Weil es mehr ist als nur ein Zimmer. Das Hotel Atlantic ist zu so einer Art Kulisse für den Panikpräsidenten geworden. Das regt die Fantasie an. Wir haben mal in der Stadt gefragt, wie sich die Leute dort Udos Wohnung vorstellen.
4: Eher unaufgeräumt, kuschelig.
5: Ganz viele Regale für ganz viele Hüte und ganz viele Sonnenbrillen.
6: Udo Lindenberg hat auch ganz viel Samt. Ist irgendwie so ein Typ dafür. Ich glaube, das ist so ein textilfreudiger Kerl.
7: Auf jeden Fall eine Minibar. Ich glaube, der Udo trinkt auch gerne mal ein Eierlikörchen.
8: Schon gemütlich, würde ich denken. Holz und Metall, große Fenster, vielleicht ein bisschen auf alt gemacht sozusagen.
2: Von Samt bis alt, alles dabei.
1: Warum wohnt er überhaupt im Hotel?
2: Annette Allerheiligen hat mir da eine witzige Anekdote erzählt aus seiner WG-Zeit.
3: Da gab es wohl einiges an Ärger und die einzigen Besorgungen, die er dann gemacht hat, da hat er wohl Dinge gekauft, die nicht zum Essen waren, sondern für andere Konsumformen. Und so hat er sich, glaube ich, damals schon gedacht, ich möchte an meiner Musik schrauben und darüber nachdenken und nicht darüber, wann der gelbe Sack abgeholt wird.
2: Ja, und warum ausgerechnet das Hotel Atlantic? Auch da gibt's eine Theorie.
3: Er wollte ja auch gerne mal Schiffssteward werden. Und da denke ich, dass so ein Hotel direkt am Wasser ihn auch immer daran erinnert, ich könnte jederzeit wieder aufbrechen, ich könnte jederzeit wieder losfahren, wenn ich es hier nicht mehr aushalte.
2: Da ist Hamburg also vermutlich auch ein Sehnsuchtsort.
1: Ein bisschen Hotel und vor allen Dingen ein großes Stück Legende. Daniel Peters über Udo Lindenbergs Leben mitten im Atlantik-Hotel gegenüber der Alster.

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1: Graue Wolken und öfter mal Regen sind heute Morgen noch angesagt. Nur Richtung Alpenrand bleibt's trocken. Im Laufe des Tages dann eher Schauer. Dazu können vereinzelt auch kräftige Gewitter runterkommen. Die Höchstwerte liegen bei 17 bis 23 Grad. Morgen viele Wolken, aber oft trocken und maximal bis 26 Grad.
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2: Blinder Minister. Ungarns künftige Regierung sorgt für eine historische Premiere. Mit Vilmos Kartai-Nemeth übernimmt erstmals ein blinder Politiker die Leitung eines Ministeriums. Der Anwalt und Aikido-Kämpfer mit dem schwarzen Gürtel wird neuer Sozial- und Familienminister. Ein Posten, der wie für ihn gemacht scheint. Da sein Ressort direkt für Barrierefreiheit und Chancengleichheit zuständig ist, bringt er etwas mit, das man nicht studieren kann. Echte Lebenserfahrung. Kartai Nemeth hat sein Augenlicht mit 16 Jahren verloren.
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3: Es ist 19:30 durch, schönen Mittwochmorgen zusammen. Festivals in Bunkern? Schon mal gehört. Festivals in Flugzeughangaren? Schon mal gehört. Festivals auf einer Raketenbasis? Auch schon mal gehört. Festivals im Wilden Westen? Sind mir neu. Wir von Brillux Radio waren bei jemandem zu Gast, der das zur Realität hat kommen lassen. Festival mitten im Wilden Westen. Das ist Thema hier bei uns in den nächsten 7 Minuten.

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1: Damals wollte ich von meiner Mama immer zu Fasching als Cowboy verkleidet werden. So mit so einem kleinen Puff-Puff-Colt, mit diesen roten Zündplättchen in den Holster gesteckt, ein Hemd vom Papa, so eine Lederweste und ein bisschen Bart ins Gesicht gemalt. So. Genau so zu einem Festival gehen, wäre unbezahlbar für mich. Und genau das ist jetzt möglich. Ich habe mich mit Marco aus Münster mal unterhalten. Er ist Konzertveranstalter und hat sich das sogenannte Tabernas Desert Rock Festival überlegt. Auf die Idee kam er tatsächlich durch einen Film, hat er mir verraten.
2: Phil Fäuste für ein Halleluja mit Bud Spencer und Terence Hill. Und dann kam im Abspann eben die Drehortaufzählung. Und da war ich dann ganz überrascht, dass eben dort nicht die USA auftauchten, von wegen Western-Filmkulissen und so weiter oder Wüsten, sondern dass eben Spanien war. Und damit hatte ich nicht gerechnet.
1: Ja, und das ist echt crazy. Ich dachte, die Filme wurden alle in Nevada, Arizona oder Kalifornien gedreht. Auf jeden Fall aber Amerika. Wir haben in Europa eigentlich keine Wüste, dachte ich.
2: Genau, ich habe gedacht, Mensch, ey, das ist ja so unglaublich, das musst du jetzt einfach sehen. Habe dann eben Flüge gebucht und so weiter und bin dann da runtergefahren, habe mir das jetzt mal angeschaut. Ja, und der Eindruck war natürlich überwältigend. Ja.
1: Da in der Wüste ist nämlich Fort Bravo, so ein richtig authentisches Western-Filmset, wo zahlreiche Italo-Western-Filme der 60er und 70er gedreht worden sind. Aber Marco, wie kam es denn jetzt dann zu dieser Festival-Idee dort?
2: Ich habe in den Saloon reingegangen, habe mir da ein Papierchen genommen, dann war da quasi draußen so ein alter Schaukelstuhl, habe mich draufgesetzt, habe erstmal das Ganze auf

0: mich wirken lassen, vom Feeling her mit der Musik und dann mit den Cowboys, die da rumritten, das gute Wetter und alles, also war irgendwie total in so einem, ja, Rausch, könnte man fast schon sagen. Und dann kam so diese Eingebung, ey Mensch, ey, das wäre doch total geil, wenn man das irgendwie hinbekommen würde, hier ein Rockfestival zu machen.
1: Okay, wer spielt auf dem Festival? Also was hören wir für Mucke? Das muss ja irgendwie zur Kulisse passen.
0: Das sind Bands aus dem internationalen Raum, aber spezifisch in dem Sinne etwas fokussiert auf die Stoner Desert Rock Richtung, was eine Musikrichtung ist, die in den 90ern in der kalifornischen Wüste entstand. Einige werden die Fiends of the Stone Age kennen, das ist so die bekannteste Band.
1: Das Tabernas Desert Rock Festival, ein Festival einfach mitten im Wilden Westen. Ein paar wenige Restkarten gibt es noch, habe ich mir gerade mal angeschaut. Dieses Jahr vom 1. bis 3. Oktober.

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1: Vom Festival im Wilden Westen gleich in eine Wohnung, die aussieht wie im alten Wilden Westen. Wir haben den Malermeister begleitet, wie er mit seiner Familie eine Wohnung auf Vordermann gebracht hat, die wirklich ganz, ganz gruselig ausgesehen hat. Mehr nach acht dazu.

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1: Im Studio Dirk Justus. Sozialleistungen sollen künftig auf einer zentralen Plattform von zu Hause aus beantragt werden. Die Bundesregierung arbeitet an einem digitalen Sozialportal. Das haben Arbeitsministerin Baas und Digitalminister Wildberger bei

online angekündigt. Heute Nachmittag berät eine Expertenkommission dazu. Online-Unterricht, private Übungsfahrten und weniger Fragen in der Theorieprüfung. Damit will die Bundesregierung den Führerschein in Deutschland billiger machen. Die Reform soll heute vom Bundeskabinett beschlossen werden. Weiteres Thema ist die

0: erfordert stattdessen bessere Kontrollen. Es ist das größte Spiel in der Geschichte des SC Freiburg. Der Verein trifft heute im Finale der Fußball-Europa League auf Aston Villa aus England. Es wäre der erste große Titel für die Breisgauer. Anpfiff im Finale von Istanbul ist um 21 Uhr.
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2: Wir reden hier bei Brillox Radio ja immer gerne mit echten Profis, mit Leuten, die es wirklich können, renovieren, sanieren, Handwerk, Malern, also Leute, die das halt wirklich gelernt haben. Absolute Profis. Ich fand den Gedanken super spannend, mal bei genau so jemandem, der die Wohnungen von anderen schick macht, zu gucken, wie wohnt die Person eigentlich? Und genau das haben wir gemacht. Wir standen bei Malermeister Philipp auf der Matte und haben uns mal seine unfassbar aufwendig renovierte und sanierte Wohnung angeschaut.
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1: Handwerklich muss ich mir selbst eingestehen, bin ich eine große Nulpe. Eine Waschmaschine anschließen bekomme ich hin, aber die Wände so machen, dass sie mir 2 Stunden später noch gefallen? Unmöglich. Dafür gibt es dann Menschen, die das gelernt haben, ne? Unsere Profis, wie zum Beispiel Malermeister Philipp Zenglein aus München. Und jetzt dachte ich, wäre es doch mal interessant zu sehen, wie so ein Profi wohnt, der wirklich alles machen kann, worauf er Bock hat.
2: Als ich sie vorgefunden habe, habe ich mir erst gedacht, oh Gott, ziemlich mitgenommen und viele Schäden. Doch ich habe dann schon die Wohnung quasi vor Augen gehabt, wie sie in ein paar Monaten ausschauen wird.
1: 2 Jahre und eine aufwendige Renovierung später ist dann diese Vorstellung eben Realität geworden. Von mitgenommen ist in der Wohnung keine Spur mehr, stattdessen kreativ gestaltete Wände und Decken, warmes Licht, farbige Eyecatcher und sogar ein Stück Urlaub in der Küche in Form von einer großen Fototapete, hat mir Philipp verraten.
2: Von San Vigilio, meinem Lieblingsort am Gardasee. Die weckt natürlich jeden Tag, wenn man vorbeigeht, nochmal die Emotionen und die Erinnerungen an den Urlaubsort. Und so startet man halt sehr gut in den Tag.
1: 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Ist definitiv sehenswert.

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1: Graue Wolken und öfter mal Regen sind heute Morgen noch angesagt. Nur Richtung Alpenrand bleibt's trocken, im Laufe des Tages dann eher Schauer. Dazu können vereinzelt auch kräftige Gewitter runterkommen. Die Höchstwerte liegen bei 17 bis 23 Grad. Morgen viele Wolken, aber oft trocken und maximal bis 26 Grad.
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2: Musik zum Sehen. Ein Konzert von Coldplay oder Taylor Swift. Und wir hören die Musik nicht nur über die Boxen, sondern sehen und erleben sie auch als fesselnde Live-Performance. Deaf Performing, also das Übersetzen von Musik in Gebärdensprache, hat sich inzwischen zu einer Kunstform entwickelt, die nicht nur Gehörlose begeistert. Mimik und Körperspannung machen die Seele eines Songs sichtbar. Ein Meilenstein, der zeigt, dass Kunst keine Barrieren kennt und Musik erst dann wirklich für alle da ist, wenn man sie nicht nur hören, sondern auch fühlen und sehen kann.
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3: Uhr 8:30 durch, 8:30, schönen Mittwoch, guten Morgen zusammen. Tim Reimann steckt im Radio drin. Takashi Murakami, diesen Namen habe ich gerade mal gegoogelt. Takashi Murakami, weil meine Kollegin Alexandra Peters gesagt hat, mach das mal. Ich kannte diesen Herren vorher nicht. Er ist Künstler und anscheinend liebt er Farbexplosionen genauso sehr wie meine Kollegin Alexandra. Sieht auch als Künstler unfassbar sympathisch aus. Und was seine Kunst, die er in Japan fertigt, so super einzigartig macht, das schauen wir uns mal an, hier in den nächsten zwei Songs.

0: Künstler gibt es ja jede Menge und ich finde es einfach spannend, neue, super kreative Menschen zu entdecken. Kollegin Alexandra Peters auch und sie liebt vor allen Dingen Farbe. Viel, viel, viel Farbe. Takashi Murakami ist ein japanischer Künstler, den sie für uns entdeckt hat. Du sagst, seine Kunst ist fast wie so ein Comic. Viel Farbe, gute Launenexplosion. Wie könnte man dann beschreiben, was er macht?
1: Bei Takashi Murakami muss man einfach sagen, er mischt Kunst und Popkultur wie kaum jemand sonst. Murakami hat den Stil super flat erfunden. Das heißt, alles ist flächig, knallig, fast ohne Tiefe. Inspiriert von Anime, Manga und japanischer Werbung. Er will zeigen, wie dünn die Grenze zwischen Hochkultur und Kommerz ist. Und das funktioniert. Seine bunten Blumen sind heute echte Markenzeichen.
0: Ja, der arbeitet ja auch mit Modehäusern zusammen, habe ich gesehen.
1: Ja, er hat zum Beispiel 2003 für Louis Vuitton Taschen designt mit Blumenmustern und bunten Louis Vuitton Logos. Das war ein Riesenhit, vor allem bei jungen Leuten. Danach kamen Zusammenarbeiten mit zum Beispiel Billie Eilish oder Kanye West. Er bringt Kunst auf T-Shirts, Sneakers und Musikvideos. Manche nennen ihn sogar den Andy Warhol Japans.
0: Das klingt nach ziemlich viel Kommerz. Ist es denn noch Kunst oder modernes Marketing, Produktdesign?
1: Das ist genau die Frage, die Murakami spannend findet. Für ihn gibt's da keinen Unterschied. Kunst darf auch Spaß machen, laut sein, verkauft werden. Gleichzeitig steckt viel Kritik drin an Massenkultur, am Schönheitswahn und Konsum. Er zeigt das alles in Regenbogenfarben, aber mit einem ziemlich scharfen Blick dahinter.
0: Takashi Murakami, bunt, schrill und manchmal fast ein bisschen zu viel, aber genau das macht's aus. Alexandra, danke fürs Vorstellen.

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1: Im Studio Dirk Justus. Bundesverkehrsminister Schnieder bringt heute seine Reform der Fahrschulausbildung ins Kabinett. Geplant sind weniger Pflichtfahrten, ein verkürzter Theorie-Fragenkatalog und Online-Unterricht. Ziel ist es, den Führerschein in Deutschland einfacher und günstiger zu machen. Die Bundesregierung plant ein digitales Sozialportal für alle Angelegenheiten. Das haben Arbeitsministerin Baas und Digitalminister Wildberger bei T-Online angekündigt. Der Aufwand dafür sei aber groß. Zuerst müssen die Verwaltungssysteme vereinheitlicht werden. Heute Nachmittag berät eine Expertenkommission darüber. Ein Ebola-Patient aus den USA ist in der Nacht in Berlin gelandet. Der Arzt wurde unter höchsten Sicherheitsvorkehrungen auf eine Spezialstation der Charité gebracht. Durch die vielen Schutzmaßnahmen besteht keine Gefahr für die Bevölkerung, betont das Bundesgesundheitsministerium.

0: Kurz vor der offiziellen Bekanntgabe morgen sickern immer mehr Details zum deutschen WM-Kader für die Fußball-WM durch. Laut Berichten sollen auch die Jungstars Karl und Elmala von Bayern und Köln dabei sein. Genau wie die Stuttgarter Undav Stiller und Leveling.
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0: Suchen wir jemanden, der ist, ich habe es eben schon gesagt, sehr, sehr genau nimmt. Jemanden im Kittel. Jemanden, der es aber auch farbig mag. Miträtseln geht noch bis 10 nach 9. Gleich dann eine ganz, ganz frische Folge Brillux Radio Job Quiz.
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2: In diesem Beruf geht es um den Unterschied zwischen gut und sehr gut. Zwischen fast fertig und wirklich fertig. Ihr Arbeitsplatz riecht nach Präzision. Ein Hauch zu viel hier, eine Nuance zu wenig dort. Hier wird verglichen, geprüft, neu gedacht. Unterschiedliche Rohstoffe landen in kleinen Gefäßen, werden gemischt, getestet, wieder verworfen. Rezepturen wachsen und verändern sich, von der ersten Idee bis zur perfekten Qualität. Und manchmal entsteht dabei auch etwas ganz Neues. Der Alltag? Ein bisschen wie Detektivarbeit, nur mit Laborgeräten statt Lupe. Warum hält diese Schicht besser? Warum glänzt die andere stärker? Teamwork wird großgeschrieben. Mal geht es um Beschichtungen fürs Malerhandwerk, mal um Hightech-Produkte für die Industrie. Ob nass oder in Pulverform. Was immer gilt, hinter jeder perfekten Oberfläche steckt jemand, der im Labor die Weichen gestellt hat. Wer neu in diesen Job einsteigt, bleibt in Bewegung. Während der Ausbildung geht es durch verschiedene Bereiche der Forschung und Entwicklung. Bis am Ende klar ist, wo die eigene Stärke liegt. Gesucht werden heute Lacklaborantinnen und Lacklaboranten für die Forschung und Entwicklung bei Brillux in Münster und Unna. Auch als Ausbildungsberuf.
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1: Gerade hängen oft dicke Wolken am Himmel und immer mal kommt ein Schauer runter. Vereinzelt ist auch ein kräftiges Gewitter drin. Später geht's dann im ganzen Land mit einem Mix aus Wolken und kurzen sonnigen Phasen weiter. Dazu Höchstwerte von 17 bis 23 Grad. Morgen sind wieder viele Wolken dabei. Ab und zu ein Schauer, sonst aber öfter trocken. Maximal bis 26 Grad.
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2: Lagos setzt auf E-Fähren. Staus, die Stunden dauern, und Abgase, die die Luft zum Atmen nehmen. Der Verkehrskollaps in der Millionenmetropole Lagos gehört für Millionen Menschen zum Alltag. Doch jetzt schaltet die nigerianische Stadt einen Gang höher und verlagert den Pendelverkehr auf das Wasser. Mit einem ehrgeizigen Projekt investiert Lagos über 400 Millionen Euro in eine Flotte von 75 vollelektrischen Fähren. Diese Blue Highways sollen nicht nur 41.000 Tonnen CO2 pro Jahr einsparen, für Pendler bedeutet das auch bis zu 3 Stunden weniger Fahrzeit täglich.
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3: Halb 10, schönen Mittwochmorgen zusammen. 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Mit welchem Inhalt genau? 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
1: Im Studio Dirk Justus. Online-Unterricht, private Übungsfahrten und weniger Fragen in der Theorieprüfung. Damit will die Bundesregierung den Führerschein in Deutschland billiger machen. Die Reform soll heute vom Bundeskabinett beschlossen werden. Weiteres Thema ist die geplante Milliardeninvestition in den Zivilschutz. In der Berliner Charité wird jetzt ein Ebola-Patient behandelt. Der US-amerikanische Arzt ist in der Nacht in Deutschland gelandet und wurde unter höchsten Sicherheitsvorkehrungen auf eine Spezialstation des Krankenhauses gebracht. Er hatte sich in der Demokratischen Republik Kongo mit dem Virus infiziert. Die EU hat den Weg für die Umsetzung ihres Zolldeals mit den USA freigemacht. Unterhändler von Europaparlament und Mitgliedstaaten haben sich in der Nacht auf den Abbau von Zöllen auf US-Industriewaren geeinigt. Damit setzt die EU eine Vereinbarung mit US-Präsident Trump um. Bei der Eishockey-WM hat Deutschland heute einen dicken Brocken vor der Brust. Gegner am Abend in Zürich ist Titelverteidiger und Olympiasieger USA. Nach drei Pleiten braucht das DEB-Team ein Erfolgserlebnis, sonst droht das aus in der Vorrunde.
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2: Ich sag nur Liebe und Rock'n'Roll. Ihr lernt gleich ein paar bei uns kennen, bei dem das wirklich zusammengehört. Die zwei haben sich nämlich auf einem Festival kennengelernt. Die ganze Story gleich bei uns. Ich bin Christoph Hausdorff, euch einen schönen Start in den Vormittag.
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1: Es ist kurz nach 10 und es geht um Liebe. Meine Kollegin Lisa Kreinbaum, die hat uns jetzt eine wirklich schöne Liebesgeschichte mitgebracht, die das Leben geschrieben hat. Gefunkt hat es nämlich inmitten, ja, richtig laute Rockmusik, Bierduschen, Schlamm, Gummistiefel, ganz viel Regen. So, Lisa, jetzt wollen wir mal ein bisschen mehr wissen. Schieß los.
2: 2017 bei Rock am Ring. Regen ohne Ende, Matsch bis zu den Knien und mittendrin Johanna und ihre Freundinnen, die verzweifelt versuchen, ihr Zelt aufzubauen. Da kommt Danny vorbei, hilft ohne zu zögern und zack, der erste Funke fliegt. Aus einer hilfsbereiten Geste wird eine kleine Festival-Clique und zwischen Johanna und Danny, da läuft's besonders gut. Nach dem Festival bleiben sie in Kontakt, trotz der 500 Kilometer, die ihre Wohnorte trennen. Für die beiden keine Hürde. Zwei Wochen später sehen sie sich wieder. Diesmal nicht im Schlamm, ohne Musik, ohne die restliche Clique. Und trotzdem, der Funke bleibt. 2 Jahre Fernbeziehung folgen, bis Johanna 2019 zu Danny zieht. Aber damit ist unsere Love Story noch nicht zu Ende. Nein, es wird noch besser. Wir springen ins Jahr 2022 und natürlich wieder bei Rock am Ring. Dort, wo alles begann. Die beiden feiern und genießen wie immer das Festival-Flair in vollen Zügen. Aber dann, Sonntagnacht, der Höhepunkt. Danny geht auf die Knie und stellt die Frage aller Fragen. 3 fremde Metal-Fans applaudieren spontan. Johanna sagt ja. Romantischer kann ein Festival-Moment wohl kaum sein. 1 Jahr später rocken die beiden dann ihre eigene Hochzeit. Ihr könnt es euch denken, unter dem Motto Rock den Ring. Mit dabei schwarze Torte, Festivalbändchen im Brautstrauß, Einladungen wie Eintrittstickets und zum Hochzeitstanz läuft Metallica. Das beste Hochzeitsgeschenk kommt wohl vom Veranstalter selbst. Eine handgeschriebene Einladung vom Rock am Ring Team zu Flitterwochen auf dem Festival. Während andere in die Sonne fliegen, feiern Johanna und Danny ihr Glück lieber zwischen Zelten, Dosenbier, lauter Musik und könnten glücklicher nicht sein.
1: Schöne Geschichte, was fürs Herz am frühen Vormittag. Dankeschön, Lisa, fürs Teilen.

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1: Gerade hängen oft dicke Wolken am Himmel und immer mal kommt ein Schauer runter. Vereinzelt ist auch ein kräftiges Gewitter drin. Später geht's dann im ganzen Land mit einem Mix aus Wolken und kurzen sonnigen Phasen weiter. Dazu Höchstwerte von 17 bis 23 Grad. Morgen sind wieder viele Wolken dabei. Ab und zu ein Schauer, sonst aber öfter trocken. Maximal bis 26 Grad.
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2: Schutzschild für Millionen Kinder. Stellt euch vor, ihr lebt in einem Ort, wo der Arzt Tage entfernt ist. Für Millionen Kinder ist das Alltag. Selbst eine einfache Impfung gegen Masern oder Polio ist für sie unerreichbar. Doch jetzt gibt es eine Nachricht, die Hoffnung macht. In einer beispiellosen Kraftanstrengung ist es UNICEF und der WHO gelungen, 18 Millionen dieser sogenannten Zero-Dose-Kinder zu erreichen. Also Kinder, die zuvor noch nie eine Spritze gesehen haben. Mobile Teams haben sich durch Krisengebiete in Afrika und Asien gekämpft und erreichten unter anderem in Äthiopien, Kenia und Somalia mehr als 60% aller Kinder unter 5 Jahren, die bislang noch keine Impfung erhalten hatten.
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2: Ihr Stil war laut, frei und komplett eigenwürdig, so beschreiben. Mode-Ikone Iris Apfel hat Mode nicht nur getragen, sondern sie, ja,

0: Manche Menschen, die betreten einen Raum und die sind dann sofort ein Ereignis. Ich meine das ganz positiv. Die fallen einfach auf. Große Brillen, bunt farbig gestaltet, die Kleidung, Ketten. Also alles auf einmal. Man weiß jetzt gar nicht, wo man dann zuerst hinschauen soll. Iris Apfel, die war genau so ein Mensch. Ihr Stil war laut, verspielt und komplett angstfrei. Sie war sogar mit über 100 Jahren noch Influencerin. Das muss man sich vorstellen. Und vor rund 2 Jahren ist sie verstorben. Alexandra Peters aus der Brillux Radio Redaktion. Sie ist immer noch eine der Stilikonen, über die man spricht. Was macht den Modestil von Iris Apfel denn so besonders, Alex?
1: Die Frau hat einfach mal alle Regeln der Mode ignoriert und Farben, Muster, sogar Epochen so wild gemischt, dass einem fast schwindelig wird beim Zusehen. Oder dem ein oder anderen regelrecht der Schock ins Gesicht geschrieben stand, wenn Iris Apfel mal wieder teure Designer-Pieces mit Sachen vom Flohmarkt kombiniert hat. Ihren Schmuck hat sie oft auf Märkten in New York gekauft. Manche Ketten haben sogar mehrere Kilo gewogen. Also der Faktor bequem war ihr definitiv nicht so wichtig wie die Optik und das Auftreten, eben die Performance.
0: Viele verbinden sie ja sofort mit dieser riesigen Brille. Die hat sie aber auch wirklich immer getragen irgendwie, ne?
1: Ja, die Brille war ihr Markenzeichen, wobei sie schon mehrere davon hatte, aber immer große, runde Fassungen, oft schwarz. Ursprünglich hat sie sie gekauft, weil sie billig waren. Später ist dieser Brillenstil ein bewusstes Statement geworden, das quasi für sie stand. Sie sagte, ich sehe besser aus, wenn ich auffalle.
0: Warum gilt sie bis heute als Mode-Ikone?
1: Weil Iris Apfel Stil und Alter neu gedacht hat. Berühmt geworden ist sie erst mit über 80. Mit 90 lief sie Kampagnen für Modemarken. Museen wie das Met widmeten ihr Ausstellungen. Das war für eine lebende Designerin eher selten. Und bis zu ihrem Tod

0: 2024 mit 102 Jahren war sie überall präsent, sogar auf Instagram.
1: Ja, und wenn wir möchten, schauen wir da jetzt mal ganz kurz vorbei. Dankeschön, Alexandra, fürs Teilen.

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1: Bis zum legendären Festival Rock am Ring ist es jetzt nicht mehr ganz so lange hin. Das Ding ist ja komplett ausverkauft, das wisst ihr. Ja, jetzt ratet mal, wer noch ein paar Tickets für euch hat. Die allerletzten. Kurz nach 11 dazu mehr. Hier bei Brillux Radio.

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1: Im Studio Dirk Justus. Bundesverkehrsminister Schnieder bringt heute seine Reform der Fahrschulausbildung ins Kabinett. Geplant sind weniger Pflichtfahrten, ein verkürzter Theorie-Fragenkatalog und Online-Unterricht. Ziel ist es, den Führerschein in Deutschland einfacher und günstiger zu machen. Ein mit Ebola infizierter Arzt ist in der Nacht in Berlin gelandet. Der US-Amerikaner wurde unter höchsten Sicherheitsvorkehrungen auf eine Spezialstation der Charité gebracht. Für die Bevölkerung besteht keine Gefahr, betont das Bundesgesundheitsministerium. Die Bundesregierung plant ein digitales Sozialportal für alle Angelegenheiten. Das haben Arbeitsministerin Baas und Digitalminister Wildberger bei T-Online angekündigt. Der Aufwand dafür sei aber groß. Zuerst müssen die Verwaltungssysteme vereinheitlicht werden. Heute Nachmittag berät eine Expertenkommission darüber. Für die Fußballer des SC Freiburg geht es heute um den größten Erfolg der Clubgeschichte. Im Finale der Europa League treffen die Breisgauer in Istanbul auf den englischen Club Aston Villa. Gewinnt Freiburg, spielen sie nächstes Jahr Champions League. Anpfiff in Istanbul ist um 21 Uhr.
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2: Ihr wolltet so gerne bei Rock am Ring in diesem Jahr dabei sein. Die Tickets waren aber viel zu schnell weg. Komplett ausverkauft, das ganze Ding. So, und jetzt steht ihr da, ne? Ohne Tickets. Für Rock am Ring 26. Das geht doch nicht. Das kann man doch nicht machen. Deswegen ändern wir das. Gleich mehr, ich bin Christoph Hausdorff.
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1: Wolkig und immer mal wieder nass ist es gerade zwischendurch, schaut aber auch schon mal die Sonne raus. Dazu ziehen später überall Wolken durch und es kann immer wieder Schauer geben, vereinzelt auch mal ein kräftiges Gewitter. Die Höchstwerte liegen bei 17 bis 23 Grad, morgen dann mehr Wolken, nur ab und zu ein Schauer, maximal bis 26 Grad.
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2: Von der Moldau zur Meerjungfrau. Nach über 10 Jahren Stillstand rollen wieder Direktzüge zwischen Prag und Kopenhagen, verbinden Zentraleuropa mit dem Norden. Ganz ohne Umsteigen und Flughafenstress. Mit bis zu 230 km/h rasen die neuen Komfortjets über Berlin und Hamburg bis in die dänische Hauptstadt. Ein Meilenstein für grünes Reisen. Die neue Linie ist eines der ersten Pilotprojekte der EU, um den Kontinent auf der Schiene enger zusammenzubringen. Ausgestattet mit Kinderkino, Restaurant und Highspeed-WLAN soll die Fahrt zum entspannten Roadtrip auf Schienen werden.
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2: Schuhe aus Glas. Könntet ihr euch vorstellen, in Schuhen aus Glas herumzulaufen? In wenigen Minuten, da geht es bei uns um eine der größten Modemythen überhaupt. Wir driften ein wenig ab. Es geht um Cinderellas gläserne Schuhe. Was ist da dran? Gibt es solche Schuhe überhaupt? Und wenn ja, wie kann ich darin laufen? Oder kann ich überhaupt darin laufen? Das klären wir alles gleich in wenigen Minuten. Ich bin Christoph Hausdorf. Hi.

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1: Ein Schuh aus Glas, habe ich vielleicht schon mal gesehen, so als wirklich als Glas, in dem man dann so Bier reinschütten kann oder so. Schuh aus Glas, das klingt jetzt auch schon mal ganz schön, aber auch ein bisschen vielleicht unpraktisch, um darin herumzulaufen. Bei uns geht es jetzt um den wohl berühmtesten Glasschuh ever aus dem Märchen Cinderella. Und Kollegin Linda Wilmes, du sagst, da steckt wohl einer der größten Modemythen überhaupt dahinter. Was hast du herausgefunden?
2: Ja, jetzt kommt's. Einige Sprachforscher glauben, der berühmte Glasschuh war ursprünglich gar nicht aus Glas.
1: Moment, was?
2: Ja, pass auf. Die bekannteste Version des Märchens stammt von Charles Perrault aus dem Jahr 1697. Und im Französischen gibt es zwei Wörter, die fast gleich klingen. Ver, das heißt Glas, und Ver, das ist ein graublaues Eichhörnchenfell. Und das wurde im Mittelalter für sehr teure Kleidung benutzt.
1: Heißt, der berühmteste Schuh der Welt könnte eigentlich ein Pelzschuh gewesen sein.
2: Ja, ganz genau. Diese Theorie hat der Schriftsteller Anatole France im 19. Jahrhundert aufgestellt und auch verbreitet. Es könnte also einfach nur eine sprachliche Verwechslung gewesen sein und so wurde aus einem luxuriösen Pelzschuh irgendwann ein Glasschuh.
1: Verrückt, also ein klassischer Übersetzungsfehler.
2: Ja, aber selbst wenn wirklich Glas gemeint war, hätte das im 17. Jahrhundert eine starke Symbolik gehabt. Denn Glas galt als extrem kostbar, schön und rein, aber eben auch zerbrechlich. Und genau das passt ja zur Figur von Cinderella. So wird sie ja auch im Märchen dargestellt.
1: Okay, aber so ein Schuh aus Glas stelle ich mir wirklich jetzt nicht besonders praktisch vor.
2: Nee, überhaupt nicht. Ich meine, manche Schuhe müssen ja auch nicht bequem sein, sondern die sollen einfach nur gut aussehen. Aber Glas ist schon besonders kritisch. Es biegt sich nicht, es passt sich dem Fuß nicht an und es würde beim Laufen wahrscheinlich sofort zerbrechen. Aber genau das ist ja der Clou im Märchen. Der Schuh passt wirklich nur einer einzigen Person. Er ist nur für sie gemacht.
1: Ja, der perfekte Identitätsnachweis.
2: Genau, und deshalb funktioniert dieser Schuh als Märchenidee so gut. Er ist wunderschön, er ist filigran, kostbar und schmiegt sich nur an den Fuß von der einzig wahren, großen Liebe des Prinzen, Cinderella.
1: Einfach märchenhaft. Vielen Dank, Linda, fürs Teilen.

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1: Cooler Song, ne? 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Euch einen schönen Start gleich in den Mittag.

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1: Im Studio Dirk Justus. Ein bezahlbarer Führerschein, dieses Ziel hat sich die Bundesregierung auf die Agenda gesetzt und heute die Reform dafür auf den Weg gebracht. Vorgesehen sind unter anderem weniger Sonderfahrten, ein kleiner Theorie-Fragenkatalog oder auch Übungsfahrten nur mit den Eltern. 10 Milliarden Euro für den Zivilschutz, auch diese Rieseninvestition hat die Regierung heute beschlossen. Mit dem Geld sollen in den nächsten Jahren unter anderem mehr als 1000 Spezialfahrzeuge angeschafft werden. Das THW soll mehr Personal und Ausrüstung bekommen. In der Berliner Charité wird jetzt ein Ebola-Patient behandelt. Der US-amerikanische Arzt ist in der Nacht in Deutschland gelandet und wurde unter höchsten Sicherheitsvorkehrungen auf eine Spezialstation des Krankenhauses gebracht. Er hatte sich in der Demokratischen Republik Kongo mit dem Virus infiziert. Kurz vor der offiziellen Bekanntgabe morgen sickern immer mehr Details zum deutschen WM-Kader für die Fußball-WM durch. Laut Berichten sollen auch die Jungstars Karl und Elmala von Bayern und Köln dabei sein. Genau wie die Stuttgarter Undav Stiller und Leveling.
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2: Hi, ich bin Laura Lutzenberger und gleich hört ihr von einem Mann, der seinen Sommer nicht nach Urlaub plant, sondern nach Festival-Lineups. Warum Festivals für ihn mehr sind als nur Musik, das hört ihr gleich.
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1: Es gibt ja Menschen, die planen ihren Sommer nach Urlaubstagen. Und dann gibt es Menschen wie Marc, die planen ihn nach Festival-Lineups. Während manche einmal im Jahr auf ein Konzert gehen, hat er 29 Outdoor-Festivals in einem einzigen Jahr mitgenommen. Plus jede Menge Indoor-Events obendrauf. Komplett verrückt, aber irgendwie auch super beeindruckend. Warum Festivals für ihn mehr sind als nur Musik, hat er meinem Kollegen Daniel Peters erzählt. Hier kommen Marks drei stärksten Gründe für das Festivalleben.
2: Argument Nummer 1. Ein Festival hat einfach eine ganz andere Atmosphäre als ein einzelnes Konzert. Mehr Fans, größere Bühnen und das alles an der frischen Luft. Tanzen unterm Sternenhimmel, das löst was in uns aus, findet Mark.
3: Absolutes Glücksgefühl. Diese Euphorie, da die Gemeinschaft erlebt zu haben, meine Freunde getroffen zu haben und gemeinsam gefeiert zu haben. Das gibt tatsächlich ja, Adrenalin, Endorphin, das hält noch lange nach und das hilft auch im Alltag.
2: Gibt ihm zum Beispiel richtig Energie für die anstehende Arbeitswoche. Ein Festival ist viel mehr als nur der Auftritt großer Künstler. Marks zweiter Punkt, warum Festivals so unvergleichlich sind? Manchmal ist die Stimmung da am besten, wo überhaupt keine Bühne steht.
3: Man braucht kein DJ, keine Bühne dafür, um da zusammen Spaß zu haben. Und dann geht das vorher los auf dem Campingplatz und hinterher dort weiter. Und auch abseits von den großen Bühnen, man trifft sich einfach als Gemeinschaft von Gleichgesinnten. Und dieser Spirit, dass man dort mal 3 Tage zusammen lebt, der ist wunderschön, ja.
2: Diesen Spirit, den gibt's am Ring, beim Tomorrowland in Wacken oder auf der Fusion und natürlich bei den ganzen anderen Festivals. Dritter Punkt, zugegeben, nicht wissenschaftlich belegt, aber Festivals können uns offenbar langsamer altern lassen. Marc ist 53 und sieht überhaupt nicht so aus. Sein Rezept?
3: Die Musik hält jung. Ich mache ja alles, was gut tut. Ich bin draußen unter freiem Himmel und ich bewege mich und verausgabe mich. Das hält jung und fit.
2: Also definitiv auch was für alle jenseits der 30. Und wer jetzt sehen will, ob das Festival-Fitness-Programm wirklich wirkt, auf seinem Instagram-Kanal edwin_latschens nimmt uns Marc mit durch seine Festivalsaison.
1: Wahnsinn, unglaublicher Typ. Einfach so viele Festivals und das so sehr zu leben. Ich hab's euch schon mal gesagt, ich liebe Menschen mit Leidenschaft und er ist eindeutig so einer und bleibt dabei auch noch jung. Danke Marc, danke Daniel.

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1: Wolkig und immer mal wieder nass ist es gerade zwischendurch, schaut aber auch schon mal die Sonne raus. Dazu ziehen später überall Wolken durch und es kann immer wieder Schauer geben, vereinzelt auch mal ein kräftiges Gewitter. Die Höchstwerte liegen bei 17 bis 23 Grad, morgen dann mehr Wolken, nur ab und zu ein Schauer, maximal bis 26 Grad.
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2: Greifswalder Forscher entwickeln Universalplasma. In Notfallsituationen zählt jede Sekunde, doch bisher gab es ein großes Problem. Nicht jedes Blutplasma passt zu jedem Patienten. Das richtige Match zu finden, kostete wertvolle Zeit. Ein Forschungsteam aus Greifswald hat nun ein Verfahren entwickelt, das Antikörper einfach aus dem Plasma herausfiltert und es so für jeden Menschen verträglich macht, egal welche Blutgruppe. Ein Gamechanger für Unfallopfer und große Operationen. Das Beste daran: Die Methode ist schnell, günstig und soll schon Ende des Jahres eingesetzt werden können. Die zuständige Behörde, das Paul-Ehrlich-Institut, hat das Verfahren bereits zugelassen.
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3: Mit Laura Lutzenberger, schönen Mittwoch und ich freue mich sehr, dass ihr mit dabei seid und mit uns zusammen hier durch den Mittwoch kommt. Es ist jetzt mittlerweile 12:30. Ihr habt also wahrscheinlich gerade Mittagspause, lasst es euch schmecken oder geht jetzt bald. Macht euch eine schöne Zeit mit euren Kolleginnen und Kollegen und dann geht's nochmal weiter an die Arbeit oder ihr habt auch schon frei, wenn ihr einen Teilzeitjob habt. Auf jeden Fall habt einen wunderschönen Tag und der wird hier noch besser mit guter Musik, die haben wir für euch.

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1: Altbauwohnungen sehen oft wunderschön aus. Also wir lieben es ja wirklich fast alle. Hohe Decken, Stuck, riesige Räume. Aber genau das kann halt auch super schnell kühl und ein bisschen ungemütlich wirken. Mein Kollege Daniel Peters, der hat sich angeschaut, wie ein Friseursalon in einem Jugendstilhaus plötzlich richtig warm, stilvoll und auch einladend

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1: Im Studio Dirk Justus. Ein bezahlbarer Führerschein, dieses Ziel hat sich die Bundesregierung auf die Agenda gesetzt und heute die Reform dafür auf den Weg gebracht. Vorgesehen sind unter anderem weniger Sonderfahrten, ein kleiner Theorie-Fragenkatalog oder auch Übungsfahrten nur mit den Eltern. Außerdem hat sich die Bundesregierung auf einen Ausbauplan für den Zivilschutz geeinigt. 10 Milliarden Euro sollen bis Ende des Jahrzehnts zum Beispiel in Ausrüstung, Fahrzeuge und Personal des THW investiert werden. Außerdem soll die Warn-App Nina eine Kartei mit Bunkern oder anderen Schutzräumen bekommen. Die Bundesanwaltschaft hat in München zwei mutmaßliche chinesische Spione festnehmen lassen. Das Ehepaar soll Trips für deutsche Wissenschaftler nach China organisiert haben. Dort sollten sie Vorträge vor einem angeblich zivilen Publikum halten. Tatsächlich waren es aber Angestellte von staatlichen Rüstungsunternehmen. Für die Fußballer des SC Freiburg geht es heute um den größten Erfolg der Clubgeschichte. Im Finale der Europa League treffen die Breisgauer in Istanbul auf den englischen Club Aston Villa. Gewinnt Freiburg, spielen sie nächstes Jahr Champions League. Anpfiff in Istanbul ist um 21 Uhr.
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2: Hi, ich bin Laura Lutzenberger. Altbau ist ein Traum von vielen, sieht ja auch einfach toll aus. Nur wie richtet man die hohen Decken und die weißen Wände eigentlich gemütlich ein? Die Antwort, wie ihr es machen könntet und wie es dabei auch noch richtig individuell aussehen kann, die gibt's gleich nach drei Songs.
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0: 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Mumford & Sons und Hosier. Rubber Band Man. 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
1: Altbau, hohe Decken, Stuck. Immer wieder beeindruckend. Klassisch weiß gestrichen, kann es durch die schiere Raumhöhe, finde ich jetzt aber auch sehr schnell kalt wirken. Sieht dann einfach nicht so aus, als wäre der Raum warm und belebt. Wie genau wir die optische Wärme in einen Altbau reinbekommen, darüber spreche ich jetzt mit meinem Kollegen Daniel Peters. Der hat sich ausgerechnet von einem Friseursalon inspirieren lassen. Daniel, warum ein Friseursalon?
2: Weil dieser Friseursalon das perfekte Beispiel dafür ist, wie wir mit wenigen Mitteln richtig viel Atmosphäre in einen Altbau bekommen. Okay. Wir sind in Gronau-Epe nahe der niederländischen Grenze und da steht der Friseursalon von Joachim Jansen. Das Gebäude, ein Jugendstilhaus, Baujahr 1904. Innen alles in cremeweiß gestrichen, da kommt die 3,60 Meter hohe Decke richtig gut zur Geltung. Und obwohl hier alles weiß gestrichen ist, wirkt es nicht kühl, sondern eher warm und einladend.
1: Wie hat er das denn geschafft?
2: Das fängt schon mit dem Boden an. Das ist ein 120 Jahre altes Holzparkett. Das alleine sorgt sofort für Gemütlichkeit. Dazu warme Akzente, besondere Deckenleuchten, goldene Platten an der Wand und ein rotes Sofa als Hingucker. Aber vielleicht der Reihe nach, nehmen wir erstmal die Kronleuchter. Die hängen wie so Lichtkaskaden von der hohen Decke, bestehen aus vielen kleinen weißen Elementen, kombiniert mit einer goldenen Metallstruktur. Das wirkt elegant und gleichzeitig warm.
3: Das Erste, was man praktisch wahrnimmt, wenn man den Laden betritt, wo man dann denkt, boah, die sind ja schön.
2: Zweites Highlight, die angesprochenen Wandplatten. Die wurden in Handarbeit vom Maler gestaltet.
3: Und dann hat er die Gold gestrichen. Also wirklich in Gold, so als Eyecatcher. Ne? Die sind einfach nur aufgehängt und fertig wie ein Bild. Das gibt dann Wärme und Wohlbefinden.
2: Umgesetzt hat es der Malerbetrieb Paganetti. Und Jens Paganetti hat mir erzählt, dass solche Projekte natürlich immer was Besonderes sind.
4: Das ist nicht einfach nur ein Raum, sag ich mal, durchstreichen, sondern es ist dann wirklich hochwertige Arbeit, wo man richtig viel Ehrgeiz auch immer reinsetzt.
2: Und genau das sehen wir

0: Ende auch.
1: Goldene Akzente für die Wärme. Ich kann es mir richtig gut vorstellen. Sieht sicher sehr, sehr cool aus. Soweit ist es auch auf jeden Fall klar. Ich glaube, jeder versteht, Gold bringt irgendwie Wärme rein. Aber welche Rolle spielt jetzt dieses rote Sofa? Das geht mir nicht ganz aus dem Kopf.
0: Das sorgt nochmal für einen richtig coolen Kontrast und bringt Persönlichkeit in den Raum.
2: Das Ding ist über 100 Jahre alt. Ein Polster, der muss das dann alle paar Jahre wieder aufpolstern und neu machen. Und das ist so wie mit den goldenen Platten. Wenn die nicht da wären, wäre alles Traitor. Also das lockert wirklich nochmal auf.
0: Nur ein einzelnes Möbelstück, aber mit enormer Wirkung.
1: Alte Böden, warme Materialien, Goldakzente und ein mutiger Farbtupfer. Das können wir uns für unsere Altbauwohnungen echt richtig gut nochmal abschauen. Dann wirken die nicht mehr kühl, sondern richtig warm. Und vielleicht habt ihr es ja auch schon so richtig schön geschafft, dass eure Altbauwohnungen einfach Wärme ausstrahlen. Danke Daniel für dieses tolle Beispiel.

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1: Wolkig ist es gerade und es kann immer mal wieder nass werden. Vereinzelt sind auch Gewitter dabei. Im Laufe des Nachmittags geht's überall mit mal mehr, mal weniger Wolken weiter. Dazu kommen immer wieder Schauer runter, teils kräftig. Und die Höchstwerte liegen zwischen 17 und 23 Grad. Morgen dann viele Wolken, meist trocken, maximal bis 26 Grad.
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2: Spaniens Esel retten Wälder. In den Sommern Spaniens, wo Dürre und Hitze weite Landstriche in gefährliches Zündholz verwandeln, sorgt eine ungewöhnliche Brigade für Sicherheit. Esel. Was früher Alltag auf dem Land war, feiert jetzt als innovative Lösung im Kampf gegen Waldbrände ein Comeback. Im Duana-Nationalpark patrouillieren seit einigen Jahren die Feuerwehresel und fressen sich systematisch durch das trockene Unterholz, das Bränden als Nahrung dient. Das Ergebnis ist beeindruckend. Seit Beginn des Projekts blieb der Park von Feuern verschont, während andere Regionen Rekordverluste verzeichneten. Die Tiere erreichen selbst unwegsamste Gebiete, reduzieren auf natürliche Weise den brennbaren Wildwuchs und schützen so die Artenvielfalt.
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3: Hi, ich bin Laura Lutzenberger und ich verstehe Mode manchmal nicht so wirklich. Dinge, die früher nach Gartenarbeit aussahen, sind plötzlich High Fashion und genau das passiert gerade auch mit Holzschuhen. Warum jetzt alle wieder Clogs tragen, das hört ihr gleich.

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1: Ihr kennt sie alle. Die Trends, bei denen man sich denkt, sorry, aber das war doch vor ein paar Jahren noch absolut out. Und plötzlich tragen es alle. Auf Instagram, auf Festivals, mit richtig teuren Outfits wird da rumgespielt, kombinierte Marken schließen sich an. Und genauso ist es gerade mit Holzschuhen passiert. Also mit Clogs. Ich war noch ein Kind, als ich zuletzt Clogs getragen hatte. Und ich habe auch noch Bilder davon. Es sieht leider urkomisch aus. Kollegin Alexandra Peters aus der Brillux-Radio-Redaktion. Wieso sind diese Holzschuhe jetzt plötzlich wieder Trend?
2: Da lohnt sich ein Blick zurück. Der Ursprung liegt bei den sogenannten Klompen aus den Niederlanden. Die waren klassische Arbeitsschuhe, getragen von Bauern oder Handwerkern. Robust, wasserabweisend, langlebig. Also wirklich rein funktional. Aber genau solche klaren, traditionellen Formen werden für Designer irgendwann spannend, weil sie eine Geschichte mitbringen.
1: Ja, und irgendwann tauchen sie dann ganz woanders wieder auf.
2: Genau, daraus entstehen die modernen Clogs, oft leichter mit Leder oder Gummi kombiniert, bequemer für den Alltag. Und dann passiert der entscheidende Schritt, Designer greifen diese Form auf. Ein gutes Beispiel ist Chanel, die haben Holzclogs tatsächlich auf den Laufsteg gebracht, kombiniert mit eleganter High Fashion. Oder auch Hermes, die ähnliche Modelle in ihrer Kollektion aufgenommen haben. Plötzlich ist da ein Schuh, der früher auf dem Acker getragen wurde und jetzt Teil einer Luxuskollektion ist.
1: Also wirklich ein kompletter Imagewechsel, könnte man fast sagen.
2: Total. Und genau das macht Mode so spannend. Sie nimmt etwas Alltägliches und gibt ihm eine neue Bedeutung. Beim Holzschuh funktioniert das besonders gut, weil er so auffällig ist. Diese klobige Form hat Wiedererkennungswert. Heute gibt's Clogs in ganz unterschiedlichen Varianten. Schlicht, elegant

0: oder bewusst als Statement-Piece.
1: Vom Alltag auf den Laufsteg. Der Holzschuh, also der Glock, der zeigt, wie schnell sich Bedeutung verändern kann und dass selbst die unscheinbarsten Dinge irgendwann zum Hingucker werden. Danke, Alexandra.

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1: Im Studio Hanna Messerschmidt. Ein bezahlbarer Führerschein. Dieses Ziel hat sich die Bundesregierung auf die Agenda gesetzt und heute die Reform dafür auf den Weg gebracht. Vorgesehen sind unter anderem weniger Sonderfahrten, ein kleinerer Theoriefragenkatalog oder auch Übungsfahrten nur mit den Eltern. 10 Milliarden Euro für den Zivilschutz. Auch diese Rieseninvestition hat die Regierung heute beschlossen. Mit dem Geld sollen in den nächsten Jahren unter anderem mehr als 1000 Spezialfahrzeuge angeschafft werden. Das THW soll mehr Personal und Ausrüstung bekommen. Die Bundesanwaltschaft hat in München zwei mutmaßliche chinesische Spione festnehmen lassen. Das Ehepaar soll Trips für deutsche Wissenschaftler nach China organisiert haben. Dort sollten sie Vorträge vor einem angeblich zivilen Publikum halten. Tatsächlich waren es aber Angestellte von staatlichen Rüstungsunternehmen. Es ist das größte Spiel in der Geschichte des SC Freiburg. Der Verein trifft heute im Finale der Fußball-Europa League auf Aston Villa aus England. Es wäre der erste große Titel für die Breisgauer. Anpfiff im Finale von Istanbul ist um 21 Uhr.
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2: Ich bin Laura Lutzenberger, schön, dass ihr mit dabei seid. Und gleich wird's wild, laut und ziemlich legendär. Denn in unserer Rubrik Rocklegende geht's diesmal um einen Mann, der auf der Bühne komplett eskaliert, Punk mitgeprägt hat und bis heute als einer der verrücktesten Frontsänger der Rockgeschichte gilt. Wer gemeint ist und was er für verrückte Dinge während seiner Karriere gemacht hat, gleich.
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1: Stell dir vor, ein Festival ist gerade zu Ende. Die Bühne dampft noch, das Publikum bewegt sich heiser Richtung Zelte. Auf der Bühne liegen Kabel und Koffer. Der Mann, der hier eben noch das komplette Gelände in Ekstase versetzt hat, ist Iggy Pop.
2: I am a passenger. 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
1: Der Godfather of Punk. Mit Songs wie The Passenger oder Lust of Life wurde er zur Rocklegende. Berüchtigt für Shows voller Energie, Chaos und völliger Verausgabung. Selbst heute noch, mit fast 80 Jahren, rockt er die Bühnen der Welt. Dieser Mann scheint einfach nie müde zu werden. Mit einer Ausnahme. Wir schreiben das Jahr 1987. Das Konzert ist vorbei, die Crew baut schon ab, Verstärker werden weggerollt, Kabel aufgewickelt und mitten im Backstage-Bereich liegt Iggy Pop. Nackt und schläft, tief und fest. Der Mann, der wenige Minuten vorher noch über die Bühne gerannt ist wie ein Wirbelsturm, liegt komplett erschöpft mitten im Chaos. Und irgendwie ist es die perfekte Zusammenfassung von Iggy Pop. Erst komplette Explosion auf der Bühne und danach, sobald er die Bühne verlässt, bricht er in sich zusammen, als hätte man ihm den Stecker gezogen.
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1: Wolkig ist es gerade und es kann immer mal wieder nass werden. Vereinzelt sind auch Gewitter dabei. Im Laufe des Nachmittags geht's überall mit mal mehr, mal weniger Wolken weiter. Dazu kommen immer wieder Schauer runter, teils kräftig. Und die Höchstwerte liegen zwischen 17 und 23 Grad. Morgen dann viele Wolken, meist trocken, maximal bis 26 Grad.
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2: Bluttest sagt Krankheitsverlauf voraus. Eine neue Studie aus London zeigt, ein Bluttest kann vorhersagen, wie sich verschiedene Krankheiten entwickeln und wie gut Therapien anschlagen. Der Test analysiert RNA-Marker im Blut, also welche Gene gerade an- oder abgeschaltet sind. So erkennen Mediziner, ob sich der Zustand von Patientinnen und Patienten sich in den nächsten Stunden oder Tagen eher verbessert oder verschlechtert. In einem ersten Versuch funktionierte das bei Infektionen und chronischen Erkrankungen. Die Forschenden sehen darin eine Chance, Behandlungen gezielter zu planen. Ein einsatzfähiger Test könnte in etwa 5 Jahren verfügbar sein.
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3: Ich bin Laura Lutzenberger. Hi, und ich bin mir ziemlich sicher, dass viele von euch das kennen. Das Sofa ist neu und jetzt muss es seinen perfekten Platz finden. Doch nochmal nach rechts. Doch nochmal nach links. Vielleicht doch ein bisschen weiter hinter. 5 cm hier, 5 cm da. Die Vase, die irgendwie auch noch nicht ideal passt. Sollte sie nicht doch näher am Fenster stehen? Ja, hin und her und plötzlich diskutiert man 20 Minuten über Abstände. Passiert den Besten. Warum genau die in Interior Design super wichtig sind und warum Räume dadurch sofort besser wirken können, darüber sprechen wir gleich.

0: das Bild vielleicht doch noch ein Stück nach rechts. Das Sofa vielleicht noch ein ganz kleines Stück von der Wand weg. Und wohin genau soll jetzt eigentlich nochmal die Vase? Boah, das ist manchmal so knifflig, die passenden Abstände zu finden. Und da bin ich sicher nicht allein.
1: Ja. Unglaublich. Ich messe die nach. Also ich messe nach meinetwegen auf der, ich habe gerade was umgestellt, den Tisch. Und der war auf der einen Seite, ich weiß jetzt nicht mehr, 74 cm von der Wand entfernt. Und auf der gegenüberliegenden Seite waren es dann 78. Das habe ich natürlich geändert.
2: Absolut, weil meine Frau ist Architektin und die hat natürlich einen super Blick. Und das habe ich von ihr gelernt und das muss schon passen. Ne?
3: Für mich ist immer wichtig, dass es nicht gerade ist, sondern immer so ein bisschen... Ja, schräg in den Raum rein steht. Ich mag das nicht so geradlinig.
4: Ja, ich achte auf Höhen und Tiefen im Raum und Abstände zu anderen Möbelstücken.
0: Ja, Abstände in der Einrichtung beschäftigt viele. Deshalb tauchen wir jetzt tiefer ein ins Thema mit meiner Kollegin Lisa Kreinbaum. Lisa, was müssen wir denn da wissen?
5: Das Thema ist ein Riesending. Ja. Nicht nur für unsere Hörer, sondern auch für Interior-Experten. Das bestätigt Einrichtungsberaterin Maria Husch.
6: Ja, Riesenrolle spielt der Abstand. In meinen Ausbildungen habe ich immer gelernt, wir planen nicht die Möbel, wir planen den Raum dazwischen. Und stimmt auch wirklich, weil dort leben wir ja.
5: Ja, und dann hatte ich einen richtigen Aha-Moment, als Maria Husch mir gesagt hat, 99% unserer Möbel sind freistehend. Warum also ohne Lücke an die Wand quetschen?
6: Jede Kommode, die ganz an der Wand dran steht, fühlt sich so, ich bin eingezwängt an. Stelle ich die 5 cm weg, ist es ein freistehendes Möbel.
5: Et voilà, der Raum wirkt freier und großzügiger.
0: Mhm. Und man hört ja auch ganz oft vom goldenen Schnitt.
5: Ja, das ist diese Regel, Dinge im Verhältnis 1/3 zu 2/3 anzuordnen. Denn steht alles symmetrisch, zum Beispiel Sideboard und genau mittig eine Vase, genau mittig darüber ein Bild, da fehlt einfach die Spannung. Stattdessen...
6: Ich lasse das Bild symmetrisch, aber die Vase ordne ich an, circa auf 2/3 oder mit einer Schale, ja. Und das Spannende ist, unser Gehirn nimmt eine Ordnung wahr.
5: Übrigens auch, wenn wir Interior Pieces rechts anordnen.
6: Weil wir ja von links nach rechts lesen, ja. Und dann ist die Aufmerksamkeit auf der rechten Seite auf circa 2/3. Und dann fühlt sich das quasi Standard und normal an.
5: Ganz unterbewusst fühlt sich das einfach richtig an. Und wir denken, so sieht's gut aus.
0: Super spannend. Da wissen wir jetzt wieder mehr über Abstände und können es vielleicht auch das nächste Mal beim Umstellen anwenden. Danke Lisa und auch Maria Husch für diese Hintergründe.

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2: Stellt euch vor, mitten in der Wüste bauen tausende Menschen einfach mal für eine Woche ihre eigene Stadt auf. Keine Werbung, keine Shops, keine klassische Festivalbühne. Dafür riesige Kunstwerke, verrückte Camps und ein gigantischer, brennender Holzmann. Es ist das Burning Man Festival. Das wirkt weniger wie ein Festival und mehr wie ein ganz anderer Planet. Meine Kollegin Lisa Kreinbaum ist tief in diese Welt eingetaucht und hat herausgefunden, warum dieses Event für viele Menschen sogar lebensverändert sein soll. Das hört ihr in rund 20 Minuten hier bei Brillux Radio.

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1: Im Studio Hanna Messerschmidt. Der Führerschein soll günstiger werden. Dafür hat die Bundesregierung jetzt eine Reform auf den Weg gebracht. Geplant sind unter anderem Online-Theorieunterricht, ein kleinerer Theoriefragenkatalog und weniger Pflichtfahrten. Jetzt muss das Ganze noch durch Bundestag und Bundesrat. China und Russland wollen weiter Hand in Hand arbeiten. Beim Treffen der beiden Machthaber Xi und Putin in Peking haben die beiden demonstrativ ihre Freundschaft und Zusammenarbeit betont. Xi schickte auch einen Seitenhieb in Richtung USA und warnte, verklausuliert, vor einer US-Vormachtstellung in der Weltpolitik. Ein mit Ebola infizierter Arzt ist in der Nacht in Berlin gelandet. Der US-Amerikaner wurde unter höchsten Sicherheitsvorkehrungen auf eine Spezialstation der Charité gebracht. Für die Bevölkerung besteht keine Gefahr, betont das Bundesgesundheitsministerium. Für die Fußballer des SC Freiburg geht es heute um den größten Erfolg der Clubgeschichte. Im Finale der Europa League treffen die Breisgauer in Istanbul auf den englischen Club Aston Villa. Gewinnt Freiburg, spielen sie nächstes Jahr Champions League. Anpfiff in Istanbul ist um 21 Uhr.
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2: Ich wünsche euch einen wunderschönen Mittwoch. Ich bin Laura Lutzenberger. Hi! Und gleich reisen wir zusammen mitten in die Wüste von Nevada. Dort entsteht jedes Jahr eine komplette Stadt voller Kunst, verrückter Outfits und absolutem Ausnahmegefühl, nur um dann am Ende einfach wieder zu verschwinden. Das Burning Man Festival ist so besonders. Und was es so besonders macht, darüber sprechen wir gleich.
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0: Es gibt so viele Festivals, alle haben was Besonderes, aber ich muss schon sagen, dieses Festival, das wirkt wie von einem anderen Planeten. Mitten in der Wüste von Nevada bauen dort jedes Jahr tausende Menschen für eine Woche eine komplette Stadt auf. Da gibt's Kunst, da gibt's verrückte Outfits, da gibt's riesige Installationen und eine Stimmung, die kann man kaum beschreiben. Und am Ende brennt dort ein gigantischer Holzmann, der Burning Man. Meine Kollegin Lisa Kreinbaum hat sich dieses Ausnahmefestival mal genauer angeschaut. Lisa, was macht das Burning Man denn so besonders?
1: Ja, Festival trifft's eigentlich nur so halb. Burning Man ist eher ein riesiges Experiment. Allein bei der Recherche bin ich da in ein richtiges Rabbit Hole gefallen bei diesen ganzen Erfahrungsberichten. Also mitten in der Wüste entsteht jedes Jahr eine ganze Stadt, die Black Rock City. Für eine Woche, danach ist sie wieder weg. Aufgebaut ist die Stadt wie eine Uhr. In der Mitte steht der Man, also die riesige Holzstatue, die am Ende brennt. Und rundherum liegen die Camps. Alles wird selbst gebaut von den Leuten, die da hinkommen. Es gibt zwar eine Organisation im Hintergrund, die sorgt für Strom, Toiletten, Regeln mit den Behörden und so, aber das Leben, das Programm, die Stimmung, das alles erschaffen die Teilnehmenden selbst.
0: Also kein Line-Up, kein Dosenbier, keine Sponsorenstände?
1: Genau, es gibt keine Werbung, keine Shops, eigentlich nichts außer Sand und Staub. Und alles andere muss man selbst mitbringen. Essen, Wasser, Zelt oder Wohnmobil, Lichter, um in der Dunkelheit nicht verloren zu gehen. Und dann gilt, bezahlt wird nichts, getauscht auch nicht, du teilst einfach das, was du hast. Und wenn Geld und Konsum keine Rolle spielen, entsteht ein ganz anderes Miteinander. Viele beschreiben Burning Man deshalb als lebensverändernd. Übrigens, Handyempfang gibt es auch kaum, also es ist gleichzeitig auch ein Social Detox.
0: Wahnsinn. Und Musik gibt's aber schon, oder?
1: Ja, aber anders. Also keine Mainstage, keine fixen Headliner, keine Termine. Die Camps, die organisieren Workshops und da ist wirklich alles dabei. Von Marathonlaufen in der Wüste bis Haare flechten. Und natürlich wird auch Musik gemacht, meistens aber ganz spontan. Und wer gerade in der Nähe ist, der kann mitfeiern.
0: Das klingt so verrückt und ich wusste so vieles einfach bis dato nicht. Was hat es denn dann jetzt mit diesem brennenden Mann auf sich? Ich meine, darum geht's ja, so heißt es ja auch.
1: Das ist so eine Art Abschlussritual. Der Man im Burning Man steht fürs Loslassen, für das, was man nicht mehr braucht. Und nach Tagen

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1: In vielen Ecken gibt es gerade viele Wolken und immer wieder Regen. Dazu kann es auch mal kräftig gewittern. Bis zum Abend bleibt es wechselhaft mit Schauern. Die Temperaturen liegen zwischen 17 und 23 Grad. Morgen wieder wolkig mit dem ein oder anderen Schauer bei maximal 26 Grad.
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2: Fair gehandelte Produkte immer beliebter. Im vergangenen Jahr wurde in Deutschland erstmals ein Umsatz von über 3 Milliarden Euro mit fair gehandelten Produkten gemacht. Das ist ein neuer Rekord und rund 9% mehr als

0: im Jahr davor. Im Schnitt haben wir in Deutschland etwa 38 Euro pro Kopf für Fairtrade-Produkte ausgegeben. Dazu gehören zum Beispiel Kaffee, Kakao oder Bananen. Das bedeutet auch, Produzentinnen und Produzenten weltweit profitieren. Sie haben zusätzlich rund 42 Millionen Euro an Prämien erhalten, die in bessere Arbeitsbedingungen oder nachhaltige Projekte fließen. Der Trend zeigt, dass bewusster Konsum für immer mehr Menschen wichtig ist.
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2: Laura Lutzenberger hier am Mittwoch und das ist wahrscheinlich eure allerletzte Chance auf Rock am Ring Tickets. Das Festival, das ist ja komplett ausverkauft, außer bei uns. Wie ihr an die Tickets kommt, darüber sprechen wir gleich.

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1: Plastikmüll haben wir irgendwie alle ständig. Gelber Sack voll, Verpackungen überall und trotzdem wird's gefühlt nie weniger. In Taiwan hat man daraus einfach mal ein Gebäude gebaut. Wie stabil so ein Haus aus Plastik wirklich sein kann, das hört ihr in rund 20 Minuten bei meiner Kollegin Sabrina Wegner.

0: Studio Hanna Messerschmidt. Ein bezahlbarer Führerschein, dieses Ziel hat sich die Bundesregierung auf die Agenda gesetzt und heute die Reform dafür auf den Weg gebracht. Vorgesehen sind unter anderem weniger Sonderfahrten, ein kleinerer Theoriefragenkatalog oder auch Übungsfahrten nur mit den Eltern. Das geplante Recht auf Reparatur kommt beim Handel und in der Industrie nicht gut an. Kritisiert werden unklare und nicht praxistaugliche Vorgaben. Hersteller sollen künftig bestimmte Produkte mehrere Jahre zu einem angemessenen Preis reparieren müssen. Heute ist das Gesetz zum ersten Mal Thema im Bundestag. Der Drogenbeauftragte Streeck fordert, Mehreinnahmen aus der Tabaksteuer direkt ins Gesundheitswesen zu stecken. Denn dort verursacht Rauchen auch enorme Kosten, so Streeck in der Bild. Finanzminister Klingbeil will dagegen mit einer höheren Tabaksteuer auch Löcher im Bundeshaushalt stopfen. Kurz vor der offiziellen Bekanntgabe morgen sicken immer mehr Details zum deutschen Kader für die Fußball-WM durch. Laut Berichten sollen auch die Jungstars Karl und Elmaler von Bayern und Köln dabei sein, genau wie die Stuttgarter Undav, Stiller und Leveling.
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2: Hallo zusammen, Sabrina Wegner hier. Schönen Mittwoch euch. Ich bin immer wieder geschockt, wie viel Plastikmüll wir zu Hause produzieren. Macht mal den Mülleimer auf. Ja, man versucht es zu vermeiden und trotzdem ist die Tonne immer voll. Aus diesem ganzen Plastikmüll kann man Häuser bauen. Kein Scherz, steht in Taiwan. Und das gucken wir uns gleich mal an nach drei Songs.
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1: Abends, wenn ich die Küche aufräume, bin ich immer wieder geschockt, wie viel Plastikmüll wir haben. Dabei versuche ich das schon zu vermeiden. Ja, und trotzdem ist die Müllseite immer wahnsinnig schnell voll. Was tun also mit dem ganzen Müll? Ein Haus bauen. Kein Scherz, gibt's tatsächlich. Amina Jamay Astiban aus der Brillux Radio Redaktion. Der EcoArk Pavillon steht in Taiwan. Du hast ihn dir mal angeschaut. Der besteht tatsächlich aus Müll, ne?
2: Ganz genau, und zwar aus 1,5 Millionen recycelten PET-Flaschen. Taiwan produziert jedes Jahr Milliarden von Plastikflaschen und die meisten, die landen einfach auf Mülldeponien oder werden verbrannt. Und da dachten sich die Architekten des EcoArks, Plastikmüll muss ja nicht immer nur ein Problem sein, sondern kann auch eine Ressource werden.
1: Und wie haben die das gemacht? Also ich meine, das muss ja auch irgendwie stabil sein.
2: Ja, total. Die Flaschen wurden zuerst gesammelt und gereinigt und dann zu sogenannten Polybricks verarbeitet. Das sind quasi riesige Legosteine aus Plastik, die man einfach ineinander stecken kann. Dadurch sind die Wände leicht, stabil und trotzdem ziemlich lichtdurchlässig. Das Gebäude hat aber natürlich trotzdem ein Stahlgerüst, damit es auch Taifun oder Erdbeben standhält.
1: Wie weit kommt man denn mit 1,5 Millionen PET-Flaschen? Also wie groß ist dieses Gebäude?
2: Fast so groß wie ein Fußballfeld, nur eben 9 Stockwerke, also um die 26 Meter hoch.
1: Boah, das ist aber riesig. Und was passiert drinnen?
2: Da ist immer was anderes los. Ursprünglich wurde der EcoArk für die Taipei International Flora Expo 2010 gebaut. Deswegen gibt es da eine total große Ausstellungsfläche. Aber da finden auch Events, Workshops oder Modenschauen statt. Einige Bereiche, die wurden sogar als Kreativzonen genutzt, wo Kinder und Jugendliche mit den Polybricks selbst bauen und experimentieren konnten. Also richtig multifunktional.
1: Wenn wir Plastikflaschen wegbringen, denken wir selten darüber nach, was daraus werden könnte. Der EcoArk Pavillon in Taiwan zeigt, aus scheinbar nutzlosem Plastik kann etwas richtig Beeindruckendes entstehen. Gehört, habt das hier bei uns bei Brillux Radio.

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1: In vielen Ecken gibt's gerade viele Wolken und immer wieder Regen. Dazu kann's auch mal kräftig gewittern. Bis zum Abend bleibt's wechselhaft mit Schauern. Die Temperaturen liegen zwischen 17 und 23 Grad. Morgen wieder wolkig mit dem ein oder anderen Schauer bei maximal 26 Grad.
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2: Afghanistans Fußballerinnen sind zurück. Nach der Machtübernahme der Taliban und dem Verbot von Frauensport in ihrer Heimat stand die afghanische Frauenfußballnationalmannschaft vor dem Nichts. 8 Jahre lang waren sie zum Zuschauen verdammt. Ihre Trikots wurden zum Symbol des Widerstands. Doch jetzt feiert das Team ein historisches Comeback auf der Weltbühne. Der Weltverband FIFA hat seine Regeln geändert und erkennt die Mannschaft nun offiziell an. Auch ohne die Zustimmung des nationalen Verbandes in Afghanistan. Nun kann das Team in der Qualifikation für die Olympischen Spiele 2028 antreten.
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3: Beim Thema Konsole, da bin ich ja raus. Zumindest noch. Wenn unsere Kinder größer sind, müssen wir sowas ganz bestimmt auch anschaffen. Ich bin gespannt. Wir sprechen aber gleich über neue Konsolen und über alte Konsolen und warum die alten eigentlich beliebter sind. Ist es nur Nostalgie? Genau das klären wir noch in dieser Stunde hier bei uns bei Brillux Radio. Ich bin Sabrina Wegner, euch einen schönen Mittwoch.

0: Ich habe es gerade schon gesagt, beim Thema Konsole bin ich raus. Hatte ich früher nicht, habe ich im Moment nicht, aber werde ich bestimmt irgendwann mal haben. Nämlich dann, wenn unsere Kinder größer sind. Ich befürchte, da kommen wir nicht drum rum. Aber das wird noch ein bisschen dauern. Es gibt Umfragen, die belegen, wer noch vor der Jahrtausendwende geboren ist, der spielt lieber auf einer Retro-Konsole als auf einer modernen. Also lieber Mario Kart 64 als Gran Turismo. Aber was ist denn bitte der Reiz dieser alten Games mit Pixel-Grafik und Pieps-Sound? Mein Brillux-Radio-Kollege Daniel Peters hat da mehr Ahnung von als ich. Er hat darüber mit Christian Thieme gesprochen. Der ist Mitglied des Vereins Retro Nerds Münsterland. Daniel, was begeistert ihn so sehr an diesen alten Spielen?
1: Der erste Punkt ist, dass die Spiele im Vergleich zu modernen Blockbuster-Games so schön simpel sind. Einfach perfekt für eine kurze Runde zwischendurch.
2: Heute ist es ja ein Unterhaltungsmedium, wo man ein Spiel spielt, um eine Geschichte zu erleben oder in irgendeine Rolle reinzuschlüpfen. Da kann man ja hunderte von Stunden investieren und hat die ganze Zeit abwechslungsreichen Spaß.
1: Das Zocken wird zu Hause auf dem Sofa oder am PC als abendfüllendes Unterhaltungsprogramm. Früher, da hatte ja kaum jemand einen Heimcomputer, so hat man es damals genannt. Stattdessen wurde in den 70er oder 80ern in der Kneipe am Arcade-Automaten gespielt.
2: Und bei den Arcade-Automaten ist es eben halt so, dass da die eigenen Fähigkeiten gefragt sind. Also man hat eine simplifizierte Grafik, man hat ein sehr überschaubares Spielsystem. Meistens geht es bei den alten Geräten ja nur darum, Punkte zu sammeln, also den berühmten Highscore.

0: Und das war so damals das Maß der Dinge.
1: Eine Runde dauerte oft nur ein paar Minuten und danach wurde mitgefiebert. Schlägt der Kumpel den Highscore oder nicht?
2: Also auch er zockt lieber Retro-Games als aktuelle Titel, ja?
1: Er mag schon beides, aber ganz interessant, ich habe ihn gefragt, worauf er für den Rest seines Lebens eher verzichten würde. Alle Spiele, die in Zukunft noch erscheinen oder auf alle Retro-Games?
0: Ich würde mich wirklich für die Retro-Spiele entscheiden, weil da einfach so viel noch zu entdecken ist. Die Spielsysteme sind unterschiedlich, da ist Skill gefragt und vor allen Dingen über die ganzen Jahrzehnte sieht man eben halt auch die Evolutionsstufen.
1: Ziemlich klare Aussage. Spannend finde ich übrigens auch, heutzutage werden immer mehr Spiele veröffentlicht, die sich wie ein Retro-Game anfühlen und auf Pixelgrafik setzen. Heißt unterm Strich, es muss nicht immer Spider-Man, das neueste Battlefield oder der x-te Teil von Need for Speed sein. Manchmal reicht auch ein altes Spiel, ein simpler Controller und die Jagd nach dem Highscore.
2: Daniel Peters über das Phänomen, dass Millennials lieber alte statt neue Spiele zocken und warum Pixelgrafik und Nostalgie häufig 8K-Auflösung und realistische Welten schlagen. So. Danke dir, Daniel.

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1: Vor 2 Jahren bin ich 40 geworden, habe eine große Party gemacht. Und bei welchem Song haben alle, wirklich alle mitgesungen? Ja, es war Angel von Robbie Williams. Da hat man Robbie gar nicht mehr singen gehört. War eher nur noch Karaoke-Getriller. Diese Nummer ist aber auch so ein typischer Karaoke-Song. Hat Robbie vor fast 30 Jahren veröffentlicht. Boah, vor 30 Jahren, Wahnsinn. Das ist im Übrigen meistens so, dass beim Karaoke-Singen Songs gesungen werden, die älter sind. Also selten werden neue Nummern getrellert. Warum ist das so? Wir haben da mal so ein bisschen recherchiert. Ergebnisse hört ihr in der nächsten Stunde hier bei uns bei Brillux Radio.

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0: günstiger werden. Dafür hat die Bundesregierung jetzt eine Reform auf den Weg gebracht. Geplant sind unter anderem Online-Theorieunterricht, ein kleinerer Theoriefragenkatalog und weniger Pflichtfahrten. Jetzt muss das Ganze noch durch Bundestag und Bundesrat. Anträge beim Amt sollen in Zukunft einfacher und vor allem digitaler werden. Um zu klären, wie das gehen soll, tagt ab sofort regelmäßig eine Expertenkommission des Bundes. Ziel ist unter anderem ein Sozialportal, bei dem künftig alle Sozialleistungen beantragt werden können. China und Russland wollen weiter Hand in Hand arbeiten. Beim Treffen der beiden Machthaber Xi und Putin in Peking haben die beiden demonstrativ ihre Freundschaft und Zusammenarbeit betont. Xi schickte auch einen Seitenhieb in Richtung USA und warnte, verklausuliert, vor einer US-Vormachtstellung in der Weltpolitik. Bei der Eishockey-WM hat Deutschland heute einen dicken Brocken vor der Brust. Gegner am Abend in Zürich ist Titelverteidiger und Olympiasieger USA. Nach 3 Pleiten braucht das DEB-Team ein Erfolgserlebnis, sonst droht das Aus in der Vorrunde.
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2: Hallo zusammen, Sabrina Wegner hier, euch einen schönen Mittwoch. Ich habe vor 2 Jahren zu meinem 40. eine große Party geschmissen und eine Nummer ist mir da im Kopf hängen geblieben, bis heute. Nämlich als Angel von Robbie Williams kam. Da haben alle, also wirklich alle mitgesungen. Ja. Man hat Robbie kaum noch gehört, nur noch irgendwie so das Karaoke-Getreller. Ja, 1997 hat Robbie den Song veröffentlicht. Und der ist ja auch so ein Klassiker, wenn es um Karaoke geht. Da werden ja meistens alte Songs gesungen, selten neue Nummern. Wir haben uns gefragt, warum ist das so? Warum werden eigentlich beim Karaoke-Singen eher die alten Songs getrellert? Wir haben Antworten und die hört ihr nach 3 Songs.
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0: Wahnsinn, auch schon wieder 2 Jahre her. Ist das verrückt? Ja, vor 2 Jahren bin ich 40 geworden, habe eine große Party gemacht. Und bei welchem Song haben alle, wirklich alle mitgesungen? Ja, es war Angel von Robbie Williams. Das war so ein richtiges Karaoke-Getriller da, dieser Song. Ist allerdings auch ein typischer Karaoke-Song. Hat Robbie vor fast 30 Jahren veröffentlicht. Kommt mir gar nicht so lang vor. Ja, beim Karaoke werden meistens alte Songs gesungen, selten neue. Und wir haben uns gefragt, warum ist das so? Alexandra Peters aus der Brillux Radio-Redaktion hat auch schon das eine oder andere Mal Karaoke gesungen, hast du mir erzählt. Alexandra, warum landen wir beim Karaoke eigentlich immer bei Songs, die schon ja, eine ordentliche Ecke älter sind?
1: Weil da die Nostalgie in uns hochkommt. Ist mir bei mir selbst auch schon aufgefallen und das ist auch kein Zufall. Gedächtnisforscher haben dafür sogar einen Begriff, Reminiscence Bump. Auf Deutsch übersetzt klingt das schon eher lustig. Da würden wir dazu Erinnerungshügel sagen. Und der ist ein psychologisches Phänomen und bedeutet, dass wir Menschen, vor allem wenn wir schon so ein bisschen älter sind, übermäßig viele und genaue Erinnerungen an die Zeit haben, in der wir zwischen 10 und 30 Jahre alt waren. Da gibt dann also unser Langzeitgedächtnis Gas.
0: Okay, und deshalb suchen wir uns bei Karaoke gerne Songs aus dieser Lebensphase aus, ja?
1: Genau, denn da passieren meistens die ersten Male. Das erste Mal verliebt sein, der erste Liebeskummer, der erste Auszug, der erste Urlaub nur mit Freunden. Und die Musik, die dabei läuft, die prägt uns. Kein Wunder, denn Musik ist der stärkste Schlüssel für unser autobiografisches Gedächtnis. Wir brauchen nur ein ganz paar Töne von bestimmten Songs hören und schon erinnern wir uns an Gefühle, an Momente und bestimmte Menschen. Und wenn wir den Song dann beim Karaoke auswählen, singt da plötzlich eine 20 Jahre jüngere Version von uns.
0: Also wir werden dann ganz nostalgisch, ja?
1: Und da werden jetzt wahrscheinlich einige wieder sagen, Nostalgie, das ist doch unnötig sentimental oder rückwärtsgewandt. Aber alle, die auch gerne in Nostalgie schwelgen, so wie ich, kann ich beruhigen. Forscher, die sich mit Nostalgie beschäftigen, sagen nämlich, sie kann uns erden, sie gibt uns ein Gefühl von Kontinuität, von ich war das und ich bin immer noch hier. Und Karaoke ist einer der wenigen Orte, wo wir das öffentlich spüren dürfen. Wo niemand fragt, warum wir gerade einen Song von vor über 20 Jahren singen, weil alle das Gleiche tun, weil alle mitsingen.
0: Das Mikrofon als Zeitmaschine. Achtet mal drauf bei der nächsten Party oder bei der nächsten Karaoke-Nacht. Brillux Radio ist hier. Schönen Mittwoch euch.

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1: Mal mehr, mal weniger Wolken sind gerade unterwegs. Ab und zu kommt auch mal ein Schauer runter. Vereinzelt kann es sogar ordentlich gewittern. Dazu liegen die Topwerte bei 17 bis 23 Grad. Morgen dann oft viele Wolken, nur vereinzelt ein Schauer. Im Südwesten auch mal länger Sonne, dazu bis zu 26 Grad.
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2: Spielzeug gegen die Angst. Es ist eng, es klopft laut und es wirkt auf viele wie eine Szene aus einem Science-Fiction-Film. Eine MRT-Untersuchung ist selbst für Erwachsene oft eine Belastungsprobe. Für Kinder ist die Röhre oft so beängstigend, dass wichtige Untersuchungen häufig nur unter Vollnarkose möglich sind. Das Uniklinikum Essen geht jetzt einen spielerischen Weg, um den Jüngsten diesen Stress zu nehmen. Mit einem MRT-Gerät im Spielzeugformat. An dem kleinen Modell können Ärzte den Kindern genau zeigen, was gleich passiert. Sogar die typischen Klopfgeräusche spielt das Spielzeug täuschend echt ab. Das Ziel? Angst durch Wissen ersetzen und eine Brücke zwischen medizinischer Notwendigkeit und kindlicher Vorstellungskraft bauen.
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3: Seid ihr schon mal in Dresden gewesen? Ich war im März da, zum ersten Mal. Und ich kann sagen, boah, das war super schön. Semperoper, Frauenkirche, Zwinger, tolle barocke Gebäude. Meine Brillux Radio-Kollegin Dani Wiese sagt aber, ja, Dresden kann auch anders.
4: Ja, total. Also klar, ne? Die Altstadt, das ist genau dieses Bild, das man im Kopf hat. Und dann gehst du aber einmal über die Elbe und plötzlich bist du in einer komplett anderen Welt. Und genau dieser harte Wechsel, der macht Dresden richtig spannend.
3: Ich würde sagen, wir machen gleich mal zusammen einen Ausflug nach Dresden und gucken uns das Ganze mal ein bisschen genauer an. Noch in dieser Stunde hier bei uns bei Brillux Radio. Ich bin Sabrina Wegner, wünsche euch einen schönen Nachmittag.

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1: Im März war ich zum ersten Mal in meinem Leben in Dresden und ich muss sagen, ich war begeistert. Tja, es ist wirklich schön da. Architektonisch kann die Stadt ja beides, ne? Barocke Eleganz, aber auch kreative Gegenwart. Auf der einen Seite die Altstadt, historisch, klar, fast wie ein Gemälde. Auf der anderen Seite die Neustadt. Bunt, laut, voller Ideen. Wie gut diese beiden Welten dort zusammen funktionieren, hat sich meine Brillux-Radio-Kollegin Dani Wiesemer angeschaut.
2: Ich finde ja, Dresden ist total spannend. So zwiegespalten quasi. Erstmal läufst du durch die Altstadt und hast sofort so ein Gefühl von, oh, hier wirkt alles sehr geordnet, ruhig, fast schon inszeniert. Da sind sandsteingroße Plätze, historische Fassaden. Man sieht die Frauenkirche, den Zwinger, die Semperoper. Und dann geht man einfach über die Elbe und plötzlich ändert sich da alles. In der Neustadt wird es dann bunter, freier, spontaner, Street Art an den Wänden, kleine Läden, Cafés, kreative Räume. Und natürlich ist das dann eher so für die Jugendlichen, sagt mir auch ein Bewohner.
3: Es kommt natürlich darauf an, was man so mag, aber wenn man so ein bisschen den Trubel möchte und so das Barleben, dann auf jeden Fall die Neustadt.
1: So, und warum passt dieser Kontrast aus Altstadt und Neustadt so gut zusammen?
2: Weil beide Seiten ihre ganz eigene Stärke haben und sich nicht gegenseitig verdrängen. Die Altstadt, klar, steht für Geschichte, Struktur, Handwerk. Und dann die Neustadt, die bringt dann neue Ideen, Farben, kreative Impulse, zum Beispiel auch mit großartigen Ausstellungen, wie zum Beispiel die von Banksy. Urbane Kunst, direkt, politisch und das dann im Kontrast zu den klassischen Formen der Altstadt. Das ist eine Mischung, die sucht seinesgleichen und die hat mich hochgradig beeindruckt.
1: Was bleibt denn am Ende hängen, sag mal?
2: Oh, das ist ziemlich einfach, nämlich, dass Dresden kein Entweder-Oder ist. Nein, Dresden ist ein ziemlich entspanntes warum eigentlich nicht beides? Barocke Kulisse auf der einen Seite und kreative Unruhe auf der anderen. Lieben wir sehr.
1: Ja, Dresden hat mir auch wirklich gut gefallen. Also falls ihr die Stadt noch nicht gesehen habt, packt sie euch mal auf die To-Do-Liste. Lohnt sich. Brillux Radio ist hier. Schönen guten Tag zusammen.

Wir haben einen normalen Drucker zu Hause. Ja, wo man auf Papier einen Text oder ein Bild ausdruckt. Fast schon oldschool, wa? Ja, viele haben heutzutage nämlich einen 3D-Drucker zu Hause. Mein Bruder zum Beispiel, der druckt der Spielzeug mit für die Kinder, also völlig verrückt. Mittlerweile können 3D-Drucker auch Schuhe drucken. In Hamburg gibt es da zum Beispiel ein Unternehmen, das riesengroße Drucker dafür hat, um eben Schuhe zu drucken, mit denen auch die Stars und Sternchen rumlaufen. Gucken wir uns gleich mal an in der nächsten Stunde hier bei uns bei Brillux Radio.

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1: Im Studio Hanna Messerschmidt. Ein bezahlbarer Führerschein. Dieses Ziel hat sich die Bundesregierung auf die Agenda gesetzt und heute die Reform dafür auf den Weg gebracht. Vorgesehen sind unter anderem weniger Sonderfahrten, ein kleinerer Theoriefragenkatalog oder auch Übungsfahrten nur mit den Eltern. 10 Milliarden Euro für den Zivilschutz. Auch diese Rieseninvestition hat die Regierung heute beschlossen. Mit dem Geld sollen in den nächsten Jahren unter anderem mehr als 1000 Spezialfahrzeuge angeschafft werden. Das THW soll mehr Personal und Ausrüstung bekommen. Nach dem mit Ebola infizierten US-Arzt kommt nun auch seine Familie nach Deutschland. Die Ehefrau und die drei Kinder sollen ebenfalls in der Spezialstation der Berliner Charité untergebracht werden. Der Mediziner hatte sich in der Demokratischen Republik Kongo mit dem Virus infiziert. Es ist das größte Spiel in der Geschichte des SC Freiburg. Der Verein trifft heute im Finale der Fußball-Europa League auf Aston Villa aus England. Es wäre der erste große Titel für die Breisgauer. Anpfiff im Finale von Istanbul ist um 21 Uhr.
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2: Sabrina Wegner hier. Schönen Mittwoch euch. Mein Bruder, der hat einen 3D-Drucker, so einen kleinen. Und das ist echt krass, was der damit alles drucken kann. Ganz viel Spielzeug für die Kinder. Sieht super aus. Ja, mittlerweile können 3D-Drucker auch Schuhe drucken. Und wir gucken uns gleich mal

0: Solche Schuhe an, die in Hamburg gedruckt werden und mit denen eben auch die Stars und Sternchen rumlaufen. Hört ihr nach 3 Songs hier bei uns.
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1: Was es mittlerweile alles aus dem 3D-Drucker gibt, ja? Mein Bruder, der hat auch einen. Da stellt er ganz viel Spielzeug mit her. Sieht richtig gut aus. Wie gekauft aus dem Laden. Verrückt. Tja, mittlerweile gibt es ja auch Turnschuhe aus dem 3D-Drucker. Kommen zum Beispiel aus Hamburg. Und sie sind der neueste Hype. Cornelius Schmidt, ein 30-jähriger Ingenieur aus Münster, hat mit seinen 3D-gedruckten Sneakern die Welt der Schuhe auf den Kopf gestellt. Was als, ja, so als kleines Studentenprojekt begann, ist heute ein millionenschweres Unternehmen, das mit Basketballstars wie Shaquille O'Neal und Popstar Justin Bieber zusammenarbeitet. Schmidt baute seine ersten Drucker, um irgendwelche coolen Schuhdesigns von Social Media zu realisieren. Sein Deal? Du gibst das Design und ich druck dir deinen Schuh, kostenlos, und darf ihn dann auch behalten. Also dieses Win-Win-Spiel zog immer mehr Designer und Marken an. Die Nachfrage ist explodiert. Ja? Über 1000 Sneaker-Modelle sind in der Zellerfeld-Datenbank abrufbar mittlerweile. Von klassisch bis extravagant. Die Auswahl ist wirklich riesig. Und das ist unglaublich, aber innerhalb von nur 24 Stunden zaubert jeder der schwarzen, mannshohen Drucker ein paar Sneaker her. Verrückt. Ja, ich kaufe meine Sneaker bisher noch im Laden, aber vielleicht muss ich da auch mal umsteigen. Sneaker aus dem 3D-Drucker. Das ist schon irgendwie verrückt. Ja, Brillux Radio ist hier. Macht euch einen schönen Mittwoch.

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1: Mal mehr, mal weniger Wolken ziehen durch heute Abend. Dazu kommen immer mal Schauer runter, vereinzelt sind auch kräftige Gewitter dabei. In der Nacht regnet es im Südosten und in Teilen der Mitte noch etwas. Sonst lässt das Ganze nach und es klart öfter mal auf bei Tiefstwerten zwischen 12 und 5 Grad. Morgen geht's wechselnd bewölkt weiter. Ab und zu gibt's einen Schauer. Am freundlichsten ist es im Südwesten bei maximal 26 Grad.
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2: Gesetz gegen Deepfakes. Ein Klick und plötzlich werden wir Teil eines Videos, das wir nie gedreht haben. In Szenen, die zutiefst privat und beschämend sind. Sexualisierte Deepfakes sind längst keine Seltenheit mehr, sondern eine gefährliche Waffe für Cybermobbing und Missbrauch. Im Kampf gegen die Täter geht die EU jetzt einen radikalen Schritt weiter. Sie verbietet nicht nur die Tat, sondern das Werkzeug selbst. Ein Signal, das klarstellt, Technologie darf niemals die Würde des Einzelnen verletzen. Das Gesetz soll die Opfer schützen, bevor sie zu Opfern werden.
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3: Seid ihr schon mal am Nürburgring in der Eifel gewesen?

0: gewesen?
1: Also ich habe mir da mal ein Autorennen angeguckt. Nein, sogar zwei, muss ich sagen. Aber gefeiert habe ich da noch nie. In knapp zwei Wochen ist es aber soweit. Dann startet das Festival Rock am Ring. Und wir von Brillux Radio, wir sind mit einer eigenen Karaoke-Stage mit dabei. Freue ich mich sehr drauf. Und ihr könnt auch dabei sein. Ein ganzes Wochenende lang partymachend. Gewinnt einmal zwei Tickets für Rock am Ring. Wir haben die Karten hier liegen. Es sind die aller, wirklich die aller, aller, allerletzten Karten, die wir hier raushauen. Wie ihr da dran kommt, die Details, die klären wir nach zwei Songs. Ich bin Sabrina Wegner. Macht euch einen schönen Abend.

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1: Am Nürburgring war ich schon mal, um mir ein Autorennen anzugucken, besser gesagt zwei, aber noch nie, um Party zu machen. 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Die warten auf euch. Wir haben ja in den letzten Wochen schon wirklich einige Tickets verlost und haben für strahlende Gesichter gesorgt.
2: Wie heißt deine Freundin in der Eifel?
3: Britta.
2: Dann bereite bitte ein Gästebett vor. Die Doris wird bei dir übernachten, denn du hast gerade Tickets für Rock am Ring gewonnen, Doris.
3: Wie geil ist das denn? Danke. Boah, mir fehlen jetzt die Worte.
2: Supi. Willst du deinem Bruder mal sagen, dass ihr die ersten einmal zwei Tickets für das ausverkaufte Festival gewonnen habt?
4: Haben wir?
2: Ja, sagst du deinem Bruder mal übers Radio jetzt.
4: Wirklich?
2: Ja, nee, verarscht. Nee, Spaß, natürlich hast du gewonnen. Herzlichen Glückwunsch, Konrad.
4: Was? Oh Mann, super, schön.
2: Ja, und sagst du es deinem Bruder jetzt noch übers Radio oder nicht?
4: Ja, Theo, wenn du gerade zuhörst, wir gehen auf Rock am Ring.
1: Tja, und vielleicht dürft ihr euch auch so freuen, wenn ihr nämlich die Tickets gewinnt. Was ihr machen müsst, erzählt uns, warum ausgerechnet ihr zu Rock am Ring wollt.

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1: Diesen Job, den finde ich wahnsinnig faszinierend. Also Hut ab. Wer im Bergbau arbeitet, beziehungsweise gearbeitet hat, ja, war in Deutschland ja lange Tradition. Ein Job unter Tage, den ganzen Tag im Dunkeln, auf engem Raum mit viel Dreck. Ich muss schon sagen, wirklich Respekt. Diesen Job und was da so typisch war, das gucken wir uns gleich mal ein bisschen genauer an. Und das machen wir in der nächsten Stunde hier bei uns bei Brillux Radio.

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1: Im Studio Hanna Messerschmidt. Für die Fußballer des SC Freiburg geht es heute um den größten Erfolg der Clubgeschichte. Im Finale der Europa League treffen die Breisgauer in Istanbul auf den englischen Club Aston Villa. Gewinnt Freiburg, spielen sie nächstes Jahr Champions League. Anpfiff in Istanbul ist um 21 Uhr. Der Führerschein soll günstiger werden. Dafür hat die Bundesregierung jetzt eine Reform auf den Weg gebracht. Geplant sind unter anderem Online-Theorieunterricht, ein kleinerer Theoriefragenkatalog und weniger Pflichtfahrten. Jetzt muss das Ganze noch durch Bundestag und Bundesrat. Auch die Familie des mit Ebola infizierten US-Arztes kommt nach Deutschland. Sie sollen ebenfalls in der Berliner Charité in Quarantäne kommen. Die US-Regierung hatte Deutschland um Hilfe gebeten. Der Mediziner lebt mit seiner Frau und den vier Kindern in der Demokratischen Republik Kongo und hatte sich dort infiziert. Das Interesse an der neuen E-Auto-Prämie des Bundes ist groß. Innerhalb eines Tages sind fast 20.000 Anträge eingegangen, heißt es aus dem Bundesumweltministerium. Seit gestern kann für neue E-Autos und Hybridfahrzeuge eine Förderung beantragt werden. Je nach Einkommen und Fahrzeug gibt es bis zu 6.000 Euro Zuschuss.
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0: Schönen Mittwoch euch. Sabrina Wegner hier. Mit dem Blick auf einen Job, vor dem ich unglaublich Respekt habe. Der Bergmann. Ein Job unter Tage. Ja, da ist man den ganzen Tag im Dunkeln, auf engem Raum, mit viel Dreck. Ich muss schon sagen, wirklich Respekt. Diesen Job und die Traditionen, die dahinter stecken, die gucken wir uns gleich mal an. Wir haben nämlich mit einem früheren Bergmann gesprochen. Wirklich sehr, sehr spannend. Hört ihr nach 3 Songs.
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0: 21. Dezember 2018 war Schicht im Schacht. Auf Zeche Prosper Haniel wurde das letzte Stück Kohle gefördert. Und damit ging nicht nur ein Stück Industriegeschichte zu Ende, sondern auch wirklich gelebte Tradition. Der Bergbau, der war nämlich mehr als ein Job. Er war Alltag, er war Identität und für viele eben auch ein echtes Zuhause. Und ich persönlich habe unglaublichen Respekt vor diesem Job, vor den Bergmännern. Ich meine, wie und wo haben die da gearbeitet? Wahnsinn, unter Tage, ja? Mein Brillux-Radio-Kollege Daniel Peters hat einen Bergmann getroffen, der sich genau deshalb dafür einsetzt, das Erbe und eben auch die Traditionen am Leben zu erhalten. Daniel, warum ist gerade der Bergbau so traditionsreich?
1: Weil Bergleute eine extrem enge Gemeinschaft hatten. Unter Tage war es nicht selbstverständlich, nach der Schicht wieder heil nach oben zu kommen. Vertrauen war überlebenswichtig. Das hat zusammengeschweißt. Diese Gemeinschaft und ihre Traditionen leben viele Bergleute bis heute weiter. Einer von ihnen ist Volker Wagner aus Bergkamen. Er hat 33 Jahre auf Pütt, also im Bergbau, gearbeitet. 17,5 davon unter Tage. Und darauf ist er stolz.
2: Wenn du einen ehemaligen Bergmann begegnest, dann siehst du nicht einfach so einen älteren Mann. Da siehst du ein Stück Deutschland, ein Stück Geschichte, ein Stück Tradition, ein Stück Mut. Du siehst eben halt unseren Ruhepott.
1: Und einmal pro Woche trifft er sich mit anderen ehemaligen Bergleuten in einem kleinen Bergbaumuseum.
0: Was sind denn so typische Traditionen, die von ihnen weitergepflegt werden?
1: Das fängt schon mit dem Bergmannsgruß an. Glück auf.
2: Wenn ich ihm einen Brief schreiben muss, dann steht er nicht mit freundlichen Grüßen, sondern mit einem herzlichen Glück auf. Das machen wir heute noch.
1: Dann ist da die Kleidung, der Bergmannskittel. Das war die Uniform auf den Steigerschulen. Und die wird zu besonderen Anlässen immer noch getragen. Etwa zum Namenstag der Heiligen Barbara, der Schutzpatronin der Bergleute.
2: Die Heilige Barbara war an ihrem Todestag 29 Jahre alt. Und wir tragen 32 Knöpfe. Und die ersten drei Knöpfe lassen wir geöffnet für die Dreifaltigkeit, also Vater, Sohn und Heiliger Geist. Und die anderen 29 Knöpfe an diesem Bergmannskittel halten wir geschlossen für die Lebensjahre unserer Schutzpatronen.
1: Und noch eine dritte Tradition, die weiterlebt, das Steigerlied. Wird selbst von Herbert Grönemeyer regelmäßig angestimmt vor seinem Hit Bochum.
2: Wir identifizieren uns mit dem Lied und sind verdammt stolz drauf, das heute auch dementsprechend bei jeder Veranstaltung immer noch zu singen. Es ist eigentlich, ich sag mal so, die heimliche Hymne Nordrhein-Westfalens.
1: Indem die Bergleute das alles weiterleben, hofft Volker Wagner, dass die Tradition des Bergbaus nicht vergessen werden.
0: Ach, ganz bestimmt nicht. Daniel Peters über ein Stück Deutschland, das auch ohne Förderturm und Kohle weiterlebt. Nicht unter Tage, sondern hier, im Herzen der Bergleute. Wow, das geht mir ans Herz.

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1: Mal mehr, mal weniger Wolken ziehen durch heute Abend. Dazu kommen immer mal Schauer runter. Vereinzelt sind auch kräftige Gewitter dabei. In der Nacht regnet es im Südosten und in Teilen der Mitte noch etwas. Sonst lässt das Ganze nach und es klart öfter mal auf bei Tiefstwerten zwischen 12 und 5 Grad. Morgen geht's wechselnd bewölkt weiter. Ab und zu gibt's einen Schauer. Am freundlichsten ist es im Südwesten bei maximal 26 Grad.
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2: Griechenland schützt seine Schätze. Griechenland sieht eine klare Linie zwischen Massentourismus und Naturschutz. Insgesamt 251 wilde Strände wurden bereits offiziell unter besonderen Schutz gestellt. Dort ist jegliche kommerzielle Nutzung von Liegestuhlverleih bis hin zu Strandbars verboten. Die Regierung reagiert damit auf den wachsenden Druck durch den Tourismus und möchte die unberührte Schönheit und Biodiversität dieser Orte für die Zukunft bewahren. Ein mutiger Schritt für ein Land, das vom Tourismus lebt, aber verstanden hat, dass seine wertvollste Ressource die ungestörte Natur ist.
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3: Wir sprechen gleich über eine Künstlerin aus Mexiko, die ich bisher noch gar nicht so vor Augen hatte. Ihr Name? Frida Kahlo. Sie war berühmt. Ihre Bilder außergewöhnlich. Sie hat dramatische Farben verwendet und sie hat ihren eigenen Körper zum Zentrum ihrer Kunst gemacht. Dahinter steckt ein ganz persönlicher Schicksalsschlag. Die Geschichte und ihre Bilder. Das ist unser Thema noch in dieser Stunde hier bei Brillux Radio. Ich bin Sabrina Wegner. Wünsche euch einen schönen Abend.

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2: 54,7 Millionen US-Dollar für ein Selbstporträt. So viel Geld wurde noch nie für das Werk einer Künstlerin bei einer Auktion gezahlt. Das Kunstwerk stammt von der weltberühmten mexikanischen Künstlerin Frida Kahlo. Es zeigt sie schlafend in einem Bett, umgeben von Symbolen wie einem Skelett und Pflanzen, die ihre Auseinandersetzung mit Körperlichkeit, Schmerzen und Sterblichkeit zeigen. Vermutlich hätte es dieses und weitere Meisterwerke nie gegeben, wenn nicht ein einziger Moment in ihrem Leben alles verändert hätte. Mexico City im September 1925. Ein ganz normaler Tag. Bis eine Straßenbahn einen Bus rammt. Es kracht. Metall verschiebt sich. Menschen fliegen durcheinander. Im Bus die erst 18-jährige Frida Kahlo. Ihr Körper zerbricht. Wirbelsäule, Becken, Rippen, Beine. Ärzte glauben, sie wird nicht überleben. Doch sie tut es. Wochenlang liegt sie im Bett, in einem Gipskorsett. Bewegung unmöglich, allein mit Schmerz und Gedanken. Und dann passiert etwas Unerwartetes. Ihre Eltern bauen ihr eine Staffelei fürs Bett. Ein Spiegel hängt über ihr. Frida schaut hinein und beginnt zu malen. Nicht Blumen, nicht Landschaften. Sich selbst, Selbstporträts. Das Malen hilft ihr, um sich auszudrücken. Schmerz, körperliche Einschränkungen und Gefühle oft mit symbolischen Elementen und zu realen Details. Im Laufe ihres Lebens entstehen über 50 Selbstporträts. Ich male mich, weil ich so oft allein bin, sagt sie später. Aus Schmerz wird Kunst, aus Stillstand entsteht Ausdruck. Ihre Bilder sind roh, direkt, ehrlich. Sie zeigen ihren Körper, ihre Narben, ihre Gefühle, ohne Filter. Jahre später wird sie entdeckt. Frida Kahlo wird berühmt. Ihre Werke hängen heute in Museen auf der ganzen Welt. Die Folgen des Unfalls bestimmten ihr ganzes Leben. Unbeweglichkeit, Schmerzen, immer wieder OPs. Der Unfall zerstörte und erschaffte gleichzeitig alles. Vielleicht war genau das ihre größte Kunst, aus Schmerz etwas zu machen, das unsterblich ist.
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1: Was dunkle Farben für eine Ausstrahlung haben, das weiß ich seit unserem Dachbodenausbau. Denn eine Wand da oben strahlt in einem ganz dunklen Anthrazit. Kombiniert mit hellen Möbeln sieht das richtig elegant aus. Wir haben eine neue Brillux-Lieblingsfarbe. Also ehrlich gesagt haben wir vier in diesem Jahr. Vier neue Brillux-Lieblingsfarben. Und die eine, die fasziniert mich tatsächlich. Toffee Erde heißt sie. Ein Erdeton, ein dunkles Braun. Luxuriös, exotisch. Die Farbe hat eine

Ja, so eine geheimnisvolle Wärme. Schaut sie euch gerne mal an und auch die anderen Brillux-Lieblingsfarben in diesem Jahr findet ihr ganz einfach bei uns auf der Homepage. Klickt mal rein, brillux.radio, da sind sie zu finden. Und vielleicht zieht eine dieser Farben ja bei euch ein zu Hause. Ich wünsche euch noch einen schönen Abend.

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1: Im Studio Hanna Messerschmidt. Es ist das größte Spiel in der Geschichte des SC Freiburg. Der Verein trifft heute im Finale der Fußball-Europa League auf Aston Villa aus England. Es wäre der erste große Titel für die Breisgauer. Anpfiff im Finale von Istanbul ist um 21 Uhr. Ein bezahlbarer Führerschein. Dieses Ziel hat sich die Bundesregierung auf die Agenda gesetzt und heute die Reform dafür auf den Weg gebracht. Vorgesehen sind unter anderem weniger Sonderfahrten, ein kleinerer Theoriefragenkatalog oder auch Übungsfahrten nur mit den Eltern. Ältere Menschen müssen ihren Perso künftig nicht mehr verlängern. Die Bundesregierung hat sich auf eine Gesetzesänderung geeinigt. Seinen quasi letzten Perso beantragt man dann ab 70. Das soll die Ämter entlasten und ist Teil des Gesetzentwurfs zur digitalen Brieftasche, die 2027 kommen soll. Kurz vor der offiziellen Bekanntgabe morgen sicken immer mehr Details zum deutschen Kader für die Fußball-WM durch. Laut Berichten sollen auch die Jungstars Karl und Elmaler von Bayern und Köln dabei sein, genau wie die Stuttgarter Undav, Stiller und Leveling.
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1: Wenn ich an Luxusmode denke, also hier so die großen Namen wie Gucci, Dior, Louis Vuitton, dann habe ich schicke, dann habe ich elegante Kleidung vor Augen. Also ganz weit weg von Jogginghose und Leggings. Aber auch die haben es in die Kollektionen der Luxusmarken geschafft. Wie das zusammenpasst und warum sich Luxusmode in diese Richtung entwickelt hat, das fasst meine Brillux-Radio-Kollegin Amina Jamai Astiban für uns in 3 Fakten zusammen.
2: Früher war Sportkleidung im Luxussegment quasi undenkbar. Heute ist sie allerdings fester Bestandteil jeder großen Kollektion. Fakt Nummer 1, Street- und Sportkultur, die haben den Luxus neu definiert. Die 2017er Kollaboration von Louis Vuitton und Supreme gilt da als Meilenstein, denn die Luxusmarke hat auf der Pariser Fashion Week rote Hoodies, Skateboards und Accessoires im Supreme-Look präsentiert. Besonders berühmt der rote Box-Logo-Hoodie mit dem LV-Monogramm. Der war in wenigen Minuten ausverkauft. Aber Sportswear ist nicht einfach nur beliebt und Sport ist ja auch nicht einfach nur eine Freizeitbeschäftigung, sondern, Fakt Nummer 2, Sportklamotten sind Statussymbol und Ausdruck eines Lebensstils. Und das wirkt sich auch auf das Luxussegment aus. Branchenanalysen zeigen, Athleisure und Sportswear, die wachsen schneller als der Durchschnitt der Modebranche. Ein Grund dafür, warum Dior eine Leggings für knapp 1000 Euro in seine Kollektion mit aufnimmt. Und Fakt Nummer 3, Luxus-Sneaker sind mittlerweile ein Anlageobjekt. Beispiel, ein limitierter Dior Air Jordan 1, der 2020 für 2000 Euro verkauft wurde, der wird mittlerweile für oft über 10.000 Euro gehandelt. Und das erkennen natürlich auch die Luxusmarken. Fun Fact, auf der Plattform StockX, die sowas wie eine Sneakerbörse ist, dort werden Schuhe wie die LV Trainer oder Nike X Off-White wie Wertpapiere gelistet. Inklusive Kursschwankungen.
1: Sportliche Klamotten gehören nicht nur ganz selbstverständlich in meinen Kleiderschrank, sondern überraschenderweise auch in die Kollektionen der Luxusmodehäuser. Ja, Sinn macht's auf jeden Fall.
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1: Im Studio Hanna Messerschmidt. Der Führerschein soll günstiger werden. Dafür hat die Bundesregierung jetzt eine Reform auf den Weg gebracht. Geplant sind unter anderem Online-Theorieunterricht, ein kleinerer Theoriefragenkatalog und weniger Pflichtfahrten. Jetzt muss das Ganze noch durch Bundestag und Bundesrat. Außerdem hat sich die Bundesregierung auf einen Ausbauplan für den Zivilschutz geeinigt. 10 Milliarden Euro sollen bis Ende des Jahrzehnts zum Beispiel in Ausrüstung, Fahrzeuge und Personal des THW investiert werden. Außerdem soll die Warn-App Nina eine Kartei mit Bunkern oder anderen Schutzräumen bekommen. Auch die Familie des mit Ebola infizierten US-Arztes kommt nach Deutschland. Sie sollen ebenfalls in der Berliner Charité in Quarantäne kommen. Die US-Regierung hatte Deutschland um Hilfe gebeten. Der Mediziner lebt mit seiner Frau und den 4 Kindern in der Demokratischen Republik Kongo und hatte sich dort infiziert. Panne im britischen Radio. Dort hatte ein Sender König Charles versehentlich für tot erklärt. Hintergrund war wohl ein technischer Fehler, heißt es. Mittlerweile hat sich der Sender entschuldigt und Entwarnung gegeben. Charles ist wohlauf, er ist zurzeit zu Besuch in Nordirland.
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0: Wohnung beim Thema Selbstfürsorge. Eine riesige, finde ich. Denn nur wenn ich mich zu Hause wohlfühle und meinen Rückzugsort vom trubeligen Alltag habe, dann kann der Rest um mich herum auch funktionieren. So sieht's auch Content-Kreatorin Svenja Fuchs. Mentale Gesundheit und eben auch Selbstfürsorge gehören zu den großen Themen auf ihrem Instagram-Kanal @svenjafuchs. Mit meinem Brillux-Radio-Kollegen Daniel Peters hat sie darüber gesprochen, wie wichtig es ist, einen Rückzugsort zu haben, an dem wir uns wohlfühlen. Daniel, hatte sie den denn schon immer?
1: Nein, ganz und gar nicht. Svenja ist in ihrem Leben rund 15 Mal umgezogen, aber hat nirgendwo so richtig Wurzeln schlagen können.
2: Es war eher so, dass ich da zwar ein Zuhause hatte, also einen Ort, wo ich hin kann, wo ich meine Wäsche waschen kann, wo ich schlafe, aber ich war eher so eine Reisende, so eine Fliehende, um Leute zu besuchen, um gar nicht zu Hause zu sein. Und wenn ich dann zu Hause war, war es für mich eher so Konfrontation mit mir selbst.
1: Deshalb hat sie damals auch versucht, möglichst wenig zu Hause zu sein.
0: So, und was hat sich verändert? Wie hat sie es geschafft, wirklich anzukommen?
1: Der erste Schritt war, zu sich selbst zu finden. Mit etwa 30 hat sie den Kontakt zu großen Teilen ihrer Familie abgebrochen, nach vielen Spannungen und Kränkungen. Erst nachdem sie einen Weg gefunden hatte, sich geerdet zu fühlen, konnte sie das auch auf ihre Wohnung übertragen.
2: Seit ich das Gefühl von Erdung habe, kommen auch viel mehr Erdtöne in mein Zuhause, muss ich tatsächlich sagen.
1: Wohlfühlfarben sind aber nur das eine. Das andere sind sehr persönliche Dinge. Fotos oder besondere Erinnerungsstücke machen aus ihrer Wohnung ein Zuhause.
0: Was heißt das denn genau, die Wohnung als Ort der Selbstfürsorge?
1: Für Svenja bedeutet es, zu 100% sie selbst sein zu können.
2: Hier mache ich die Musik an, hier lege ich mich in die Badewanne, hier schlafe ich, das ist ja auch Selbstfürsorge. Hier weine ich, hier lache ich, hier bin ich ich. Und das ist ja alles Selbstfürsorge, auch Gefühle zuzulassen. Selbstfürsorge beginnt für mich im Inneren und da bedeutet das für mich ganz viel zu fühlen. Und das kann ich hier in meinen vier Wänden am authentischsten.
1: Für sie ist es ein riesiges Glück, so einen Ort und sich selbst gefunden zu haben.
2: Ich laufe hier jeden Abend durch und sage danke, dass du meine Wohnung bist. Kann gar nicht beschreiben, weil das einfach dieses Gefühl von zu Hause ist, was ich viele Jahre nicht hatte. Deswegen ist dieser Ort für mich absolute Selbstversorgung.
1: Ein Gefühl, das sie nie wieder loslassen will.
0: Für Content-Kreatorin Svenja Fuchs ist ihr Zuhause heute mehr als ein Dach über dem Kopf. Es ist ihr sicherer Hafen, auch wenn der Weg dorthin lang war und teilweise auch sehr steinig. Dank dir, Daniel, für diesen Einblick hier bei uns bei Brillux Radio.
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1: Im Studio Anna Löwer. Ein bezahlbarer Führerschein. Dieses Ziel hat sich die Bundesregierung auf die Agenda gesetzt und jetzt die Reform dafür auf den Weg gebracht. Vorgesehen sind unter anderem weniger Sonderfahrten, ein kleinerer Theorie-Fragenkatalog oder auch Übungsfahrten nur mit den Eltern. 10 Milliarden Euro für den Zivilschutz. Auch diese Rieseninvestition hat die Regierung nun beschlossen. Mit dem Geld sollen in den nächsten Jahren unter anderem mehr als 1000 Spezialfahrzeuge angeschafft werden. Das THW soll mehr Personal und Ausrüstung bekommen. Nach dem mit Ebola infizierten US-Arzt kommt nun auch seine Familie nach Deutschland. Die Ehefrau und die vier Kinder sollen ebenfalls in der Spezialstation der Berliner Charité untergebracht werden. Der Mediziner war mit seiner Familie in der Demokratischen Republik Kongo und hatte sich dort mit dem Virus infiziert. Panne im britischen Radio. Dort hatte ein Sender König Charles versehentlich für tot erklärt. Hintergrund war wohl ein technischer Fehler, heißt es. Mittlerweile hat sich der Sender entschuldigt und Entwarnung gegeben. Charles ist wohlauf. Er ist zurzeit zu Besuch in Nordirland.
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1: Vor ein paar Tagen, da habe ich mich nach sehr, sehr, sehr langer Zeit mal wieder zu einem sehr, sehr kleinen Workout aufgerafft. Danach fühlte ich mich aber auch schon super toll und auch richtig fit. Könnte die Welt retten können. Und das Gefühl hätte ich gern häufiger. Aber ich kann mich da nicht so gut aufraffen. Es fehlt an Disziplin. Dabei wäre es wirklich so gut für uns alle. Schon kleine Bewegungseinheiten können es da schaffen, dass wir uns einfach happy fühlen. Heute schauen wir mal, warum Sport so ein echter Stimmungskick ist und wie wenig dafür eigentlich notwendig ist. Kollege Linda Wilmes, woran liegt das denn jetzt, dass man nach dem Sport so glücklich ist?
2: Das hat körperliche und psychologische Gründe. Der Körper schüttet Hormone wie Dopamin und Endorphine aus. Das sind Glücksbotenstoffe. Die machen uns entspannter und glücklicher. Die psychologische Ebene sollte man aber nicht unterschätzen, sagt Psychotherapeut Joachim Theils aus Münster.
3: Es gibt natürlich auch die psychologischen Faktoren wie, na, ich bin ja dann doch stolz auf mich. Ich war auf der Couch und hätte mein Leben so weiterleben können wie bisher. Als Couch-Potato, aber jetzt habe ich mich doch entschieden, was zu machen. Und auch das kann sich wirklich gut anfühlen. Zu wissen, ich habe eine gewisse Wirksamkeit in meinem Leben, kann Dinge verändern und habe da Einfluss drauf.
2: Und das ist genau dieser psychologische Schub. Man erlebt, dass man was bewirken kann und Kontrolle über sein Leben hat. In der Sportpsychologie nennt man das Selbstwirksamkeit. Und die stärkt uns nicht nur im Sport, sondern auch im Alltag. Denn wer beim Training erlebt, ich pack das, der geht auch an andere Herausforderungen mit mehr Zuversicht ran.
1: Ja, schon gut, überzeugt. Aber kurz Butter bei die Fische. Wie viel Sport muss ich denn machen, damit sich das positiv auf meine Psyche auswirkt?
2: Da gibt es tatsächlich Richtwerte, die klingen erstmal ziemlich hoch, aber man muss keine Angst vor riesigen Trainingsplänen haben.
3: Die Weltgesundheitsorganisation empfiehlt 150 bis 300 Minuten pro Woche, auch noch verteilt zwischen Ausdauer und Kraft. Das ist sehr viel, da kommen vielleicht die wenigsten ran. Wenn es jetzt um psychische Gesundheit geht, wird schon gesagt, dass dreimal pro Woche eine halbe Stunde schon eine ganz gute Richtlinie ist.
2: Das Schöne ist, schon eine kleine Portion Bewegung wirkt wie ein Stimmungsbooster. 3 halbe Stunden pro Woche. Das reicht, um Stresshormone wie Cortisol runterzufahren, den Kopf klar zu kriegen und sogar den Schlaf zu verbessern. Viele merken das auch schon nach ganz kurzer Zeit, dass sie ausgeglichener sind. Und wer das regelmäßig schafft, gibt dem Gehirn quasi einen Reset-Knopf.
1: Ja, ja, es ist ja gut. Aber was war das? 3 Mini-Workouts pro Woche? Schon fühlt sich der Kopf klarer an, der Stress kleiner und die Laune wird auch besser. Brauche ich gar keinen Marathon, ne? Machen wir es uns doch mal ganz vorsichtig zum guten Vorsatz vielleicht?
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1: Olivia Dean, Man I Need. Brillox Radio, Color Your Life.

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1: Im Studio Anna Löwer. Der Führerschein soll günstiger werden. Und dafür hat die Bundesregierung jetzt eine Reform auf den Weg gebracht. Geplant sind unter anderem Online-Theorieunterricht, ein kleinerer Theoriefragenkatalog und weniger Pflichtfahrten. Jetzt muss das Ganze noch durch Bundestag und Bundesrat. Außerdem hat sich die Bundesregierung auf einen Ausbauplan für den Zivilschutz geeinigt. 10 Milliarden Euro sollen bis Ende des Jahrzehnts zum Beispiel in Ausrüstung, Fahrzeuge und Personal des THW investiert werden. Außerdem soll die Warn-App Nina eine Kartei mit Bunkern oder anderen Schutzräumen bekommen. Russland und China wollen weiter eng zusammenarbeiten. Das haben Kreml-Chef Putin und der chinesische Staatschef Xi betont. Xi warnte außerdem indirekt vor einem zu großen Einfluss der USA. US-Präsident Trump war erst vor wenigen Tagen zu Besuch in China. Auch die Familie des mit Ebola infizierten US-Arztes kommt nach Deutschland. Sie sollen ebenfalls in der Berliner Charité in Quarantäne kommen. Die US-Regierung hatte Deutschland um Hilfe gebeten. Der Mediziner lebt mit seiner Frau und den 4 Kindern in der Demokratischen Republik Kongo und hatte sich dort infiziert.
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1: Also wenn ihr auf Altbauscham steht, dann passt jetzt mal gut auf. 107 Quadratmeter, alte Dielen, hohe Decken und Stuck ohne Ende. Das ist Carolins Wohnung in Hamburg. Auf ihrem Instagram-Kanal hahahome.interior zeigt sie, wie sie das alles mit hellen Möbeln im Scandi-Stil kombiniert. Klassisch, clean und trotzdem richtig gemütlich. Carolin, erzähl uns mal, warum du diesen Mix so sehr liebst.
2: Für mich

0: war eigentlich von Anfang an klar, ich möchte auf jeden Fall in einen Altbau ziehen. Ich liebe die Flügeltüren, unsere Dielen. Wir haben ja Fischgrätenparkett tatsächlich noch. Wir haben diese über 4 Meter hohen Decken. Wir haben Stuckelemente überall, sowohl im Schlafzimmer als auch im Esszimmer, im Wohnzimmer. Wunderschön. Es sieht einfach unfassbar verspielt aus, künstlerisch aus. Manchmal starre ich einfach nur nach oben und gucke mir wirklich minutenlang diesen Stuck an, weil ich das nicht fassen kann, wie gut der noch erhalten ist und wie mit was für einer Detailtiefe man damals auch gearbeitet hat. Das macht den Raum ganz besonders. Und da würde ich niemals den Stuck übermalen. Wir haben uns tatsächlich für den Scanny-Stil entschieden und der zeichnet sich ja durch vor allem sehr helle Töne aus. Also wir haben viele Wände weiß gelassen, wir haben aber auch mit beigen Farben sonst noch gearbeitet oder eben im Schlafzimmer haben wir so ein ganz helles Grün. Das heißt also generell einfach eine sehr helle Einrichtung. Wir haben auch bei den Möbeln drauf geachtet, dass alles sehr hell bleibt. Wir haben auf indirektes Licht gesetzt. Dadurch wirkt es einfach alles sehr freundlich, sehr warm und durch den Scanny-Stil, der sich ja durch helle Töne auszeichnet, durch Holztöne aber auch, wird eben dieses Stuckelement oder diese Altbauelemente, die eben schon im natürlichen Altbau vorhanden sind, nochmal verstärkt. Für mich ist meine Wohnung wirklich mein absoluter Wohlfühlort, mein Safe Place. Und es ist wirklich, wenn ich nach Hause komme, freue ich mich einfach unfassbar und bin unfassbar dankbar, diese Wohnung gefunden zu haben.
1: Sehr schön. Schlichte, helle Möbel, die dem weißen und verspielten Stuck nicht die Show stehlen, sondern ihn ergänzen. Für Caroline aus Hamburg passt der Scandi-Stil perfekt zum Altbau. 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
1: Im Studio Anna Löwer. Ein bezahlbarer Führerschein. Dieses Ziel hat sich die Bundesregierung auf die Agenda gesetzt und jetzt die Reform dafür auf den Weg gebracht. Vorgesehen sind unter anderem weniger Sonderfahrten, ein kleinerer Theorie-Fragenkatalog oder auch Übungsfahrten, nur

0: den Eltern. Außerdem hat sich die Bundesregierung auf einen Ausbauplan für den Zivilschutz geeinigt. 10 Milliarden Euro sollen bis Ende des Jahrzehnts zum Beispiel in Ausrüstung, Fahrzeuge und Personal des THW investiert werden. Außerdem soll die Warn-App Nina eine Kartei mit Bunkern oder anderen Schutzräumen bekommen. Aus der Traum vom ersten internationalen Titel. Der SC Freiburg hat das Europa-League-Finale gegen Aston Villa verloren. Mit 0:3 mussten sich die Freiburger geschlagen geben. Damit nimmt der SC kommende Saison auch nicht an der Champions League teil. Bei der Eishockey-WM in der Schweiz hat das deutsche Team einen ersten Punkt geholt, aber knapp gegen Titelverteidiger USA verloren, mit 3:4 nach Penalty-Schießen. Damit bleibt noch eine kleine Chance aufs Viertelfinale.
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1: Leute, willkommen in der kalten Jahreszeit. Und kalte Jahreszeit, das bedeutet auch, dass wieder mehr gelesen wird. Klar, ganz gemütlich abends auf der Couch. Aber nicht nur das. Auch Hörbücher werden immer beliebter. Und meine Kollegin Johanna Penzek, du hast dich mal mit dem Thema beschäftigt. Was macht denn dieses Format, das Format Hörbuch, gerade so attraktiv?
2: Hörbücher sind einfach so perfekt für diese ganzen Momente, wo man zwar schon ein bisschen Luft hat, aber jetzt nicht wirklich Bock hat, ein Buch aufzuschlagen. Immer mal so zwischendurch im Auto oder beim Staubsaugen auf die Ohren, dann ist der Stau oder der Haushalt auch nicht mehr ganz so nervig. Und Leute, die nicht so lange und so oft Lust haben zu lesen oder, keine Ahnung, wegen körperlicher Einschränkungen Probleme mit dem Lesen haben, können Bücher trotzdem genießen.
1: Und ich habe so das Gefühl, die Hörbücher, die haben sich im Gegensatz zu vor ein paar Jahren auch ziemlich verändert, oder?
2: Total. Die Produktionen sind einfach viel hochwertiger geworden. Die Stimmen der Sprecherinnen und Sprecher, die transportieren die Stimmung, das Tempo, die Figuren. Es wird richtig Wert drauf gelegt, dass die Stimmen zu den Figuren passen. Und dass ein Buch mal von mehreren Stimmen eingelesen wird, ist auch nicht mehr so ungewöhnlich. Graphic Audios sind auch so ein Ding. Das geht dann schon eher in Richtung Hörspiel. Also ein Hörbuch wird von mehreren Personen gelesen. Und es gibt untermalende Geräusche zu den Szenen. Da kannst du so richtig tief in die Buchwelt abtauchen.
1: Was sind denn so die besten Einstiegstipps? Wie finde ich denn das beste Hörbuch für mich

0: und vor allem wo?
1: Ich würde mich mal auf Streaming-Plattformen umschauen. Die gibt es jetzt nicht nur für Serien und Filme, sondern eben auch für Hörbücher. Da kannst du dir auch mal eine Hörprobe anhören, ob dir das Hörbuch auch wirklich gefällt. Und wenn es dir gefällt, dann kannst du es einfach runterladen. Dafür braucht es dann nach so einem Probemonat wie bei Netflix auch sowas wie ein Abo. Aber auch in Bibliotheken in Deutschland gibt es zum Beispiel die Onleihe. Mit der kann man Hörbücher mit einem Bibliotheksausweis ausleihen und auch downloaden. Dann nur noch Kopfhörer rein und auf dem Handy, Tablet oder PC abspielen. Ich bin viel Hörerin und ich schaffe so bestimmt 3 Bücher im Monat.
0: Oh, das ist so beeindruckend. Also Hörbücher können Lesezeit neu denken. Probiert es unbedingt mal aus. Probiert euch durch. Vielleicht ja beim nächsten Wäsche-Aufräum-Marathon.
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1: Im Studio Anna Löwer. Die Bundesregierung steigt beim Rüstungskonzern KNDS ein. Aus Regierungskreisen wurde bekannt, dass der Anteil 40% betragen soll. Das deutsch-französische Unternehmen baut unter anderem den Kampfpanzer Leopard 2. Der Führerschein soll günstiger werden. Und dafür hat die Bundesregierung jetzt eine Reform auf den Weg gebracht. Geplant sind unter anderem Online-Theorieunterricht, ein kleinerer

0: Fahrtheoriefragenkatalog und weniger Pflichtfahrten. Jetzt muss das Ganze noch durch Bundestag und Bundesrat. Außerdem hat sich die Bundesregierung auf einen Ausbauplan für den Zivilschutz geeinigt. 10 Milliarden Euro sollen bis Ende des Jahrzehnts zum Beispiel in Ausrüstung, Fahrzeuge und Personal des THW investiert werden. Außerdem soll die Warn-App Nina eine Kartei mit Bunkern oder anderen Schutzräumen bekommen. Der SC Freiburg hat die Sensation verpasst. Das Finale in der Europa League haben die Freiburger verloren. 0:3 stand es am Ende gegen Aston Villa.
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1: Leasen macht schlau und natürlich auch Spaß. Und damit das Ganze noch mehr Spaß macht, gibt's jetzt Book Gimmicks. Charakterkarten, Duftproben, alles drin und dran am Buch. Johanna Penzek aus der Brillux Radio Redaktion. Warum eigentlich?
2: Weil es das Leseerlebnis noch krasser machen soll. So Extras sind alles, was über den Text hinausgeht. Und die sollen die Vorstellungskraft stützen und das Lesen zu einem Erlebnis machen. Wir können um die Geschichte herum einfach noch mehr im Buch entdecken. Und das Ganze gibt natürlich auch einen kleinen Kaufanreiz.
1: Gucken wir uns das jetzt mal genauer an und wir fangen mit der Character Card an. Wie könnte die denn konkret aussehen?
2: Das ist so ein Bild im Postkartenformat, meistens von der Hauptfigur. Die Charakterkarten, also meist Character Card genannt, sind immer gezeichnet, mal mehr oder mal weniger detailliert. Und die Autoren arbeiten für die Karten mit Künstlern oder manchmal auch mit KI zusammen, einige malen aber auch selbst. Und man hält da die Figur so wirklich in der Hand. Manchmal hilft das, sich Personen im Buch besser vorstellen zu können. Andere sammeln die Karten, weil sie die teilweise auch super kunstvoll finden. Ich habe mir letztens auch einen Roman gekauft und hatte doppelt Glück. Es war eine signierte Ausgabe und es war eine der letzten Ausgaben mit so einer Character Card. Auf einmal hatte ich dann einfach so eine Karte in der Hand, wo das Liebespärchen vom Buch mit drauf war. Super schöne Zeichnung. Ich habe mich richtig doll gefreut über das Extra.
1: Ja, und die Duftprobe, wie geht denn das? Eine Duftprobe in einem Buch. Ist das nicht beim Lesen total unangenehm, wenn ich jetzt zum Beispiel den Duft gar nicht mag?
2: Nee, so penetrant sind die Düfte nicht. Meistens ist es so ein kleiner Sticker zum Rubbeln am Umschlag. Durch das Reiben setzt sich dann so ein dezenter Duft frei, der für die Autorin zum Buch passt. Vielleicht ein Rosengeruch, weil das Buch im Rosengarten spielt. Quasi ein Geruchsteaser zu dem, was einen auf den Seiten des Buches erwarten wird. Die Sticker kann man aber auch einfach leicht abnehmen.

0: lösen, wenn einem das jetzt irgendwie gar nicht gefällt.
1: Was ist denn deine Einschätzung? Gibt's bald zu jedem Buch den passenden Duft oder Charakterkarten?
0: Nee, das glaube ich nicht. Meistens gibt's diese Art von Extras bei so romantischen Büchern, die sich vor allem an junge Erwachsene richten. Das steigert natürlich den Gesprächsfaktor auf Social Media über so ein Buch. Und bei so anderen Romanen und Thrillern beispielsweise würde sowas ja gar nicht passen. So ein Gimmick kann cooles, erweiterndes Leseerlebnis schaffen, aber ich denke, das wird in dieser Sparte von Literatur bleiben.
1: Also so Charakter-Cards und Duftproben sind Werkzeuge, die Figuren lebendig zu machen und auch Szenen zu verankern. Vor allem wird so ein Gimmick aber in junger Literatur eingesetzt, um das jüngere Publikum zum Kaufen und zum Lesen anzuregen.
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1: Im Studio Anna Löwer. Die Rentenkommission der Bundesregierung empfiehlt, das Renteneintrittsalter schrittweise auf 70 Jahre anzuheben. Das berichtet die Bild. Demnach könnte die Grenze bis Anfang der 2060er Jahre von 67 auf 70 Jahre steigen. Die Kommission will ihre Vorschläge Ende Juni vorlegen. Die Bundesregierung steigt beim Rüstungskonzern KNDS ein. Aus Regierungskreisen wurde bekannt, dass der Anteil 40% betragen soll. Das deutsch-französische Unternehmen baut unter anderem den Kampfpanzer Leopard 2. Der SC Freiburg hat die Sensation verpasst. Das Finale in der Europa League haben die Freiburger verloren. 0:3 stand es am Ende gegen Aston Villa. Die deutsche Eishockey-Nationalmannschaft hat ein vorzeitiges WM aus abgewendet. Das DEB-Team verliert gegen die USA mit 3:4 nach Penaltyschießen. Weil es zum Ende der regulären Spielzeit aber 3:3 steht, bekommt Deutschland seinen ersten Punkt und hat noch die Chance aufs Viertelfinale.